0: Dritte als neuer Bundesgesundheitsminister Carsten Linnemann spricht sich gegen die geplanten Einsparungen bei den Rentenansprüchen pflegender Angehöriger aus. Unterstützung bekommt er dafür von den gesetzlichen Krankenkassen und der Stiftung Patientenschutz, wie Ursula Winkler berichtet.
1: Wer seine Angehörigen pflegt, soll künftig weniger Rente als bisher bekommen. Das sehen die bisherigen Sparpläne vor. Diesen Punkt will Linnemann ändern. Er nennt die Pflegenden die Alltagshelden Deutschlands. Patientenschützer loben bereits das Ende eines politischen Irrwegs. Auch der Spitzenverband der gesetzlichen Kassen nennt die Kürzungen für Pflegende einen falschen Ansatz. Es brauche zur Finanzierung eine bessere Lösung, als weiter die Beitragszahler der Pflegeversicherung zur Kasse zu bitten, sagte Vorstandschef Blatt.
0: Formel-1-Weltmeister Lando Norris hat das erste Rennen nach der Sommerpause gewonnen. Der Engländer im McLaren setzte sich in Zandvoort beim letzten Grand Prix der Niederlande durch und gewann sein zweites Saisonrennen nacheinander. Norris verwies WM-Spitzenreiter Kimi Antonelli im Mercedes auf den zweiten Platz. Dritter wurde Antonellis Teamkollege George Russell.
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0: Im Moment ist der Himmel meist klar und bis zum frühen Morgen, da kühlt es ab auf richtig frische 10 bis 5 Grad. Heute zum Wochenstart, da gibt's nach örtlichem Frühnebel bayernweit viel Sonnenschein. Nur im Süden, da ziehen ein paar harmlose Wolkenfelder durch. Die Werte, die klettern heute auf 19 bis 25 Grad.
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0: Wir starten mit der A6 Nürnberg Richtung Pilsen. Die ist nach einem Unfall gesperrt jetzt zwischen dem Kreuz Nürnberg Süd und Nürnberg Langwasser. Ihr werdet hier umgeleitet über die U21. Dann schauen wir auf die A6 Nürnberg Richtung Heilbronn. Hier ein Pannenauto auf der linken Spur zwischen Nürnberg Langwasser und dem Kreuz Nürnberg Süd. Weiter auf die A9 Nürnberg Richtung München. Da steht zwischen Langenbruck und dem Dreieck Holledau ein defekter Schwertransporter auf der rechten Spur. Dann die A70 Schweinfurt-Werneck Richtung Bamberg, ein defekter Bus auf dem Standstreifen. Bitte vorsichtig fahren zwischen Schonungen und Haßfurt. Und noch die A73 Feucht-Nürnberg. Hier haben wir eine Unfallaufnahme am Kreuz Nürnberg Süd. Deshalb ist die Überleitung zur A6 Richtung Pilsen aktuell gesperrt.
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2: Ich bin Hendrik Daum. Die Möglichkeit zur telefonischen Krankschreibung will die schwarz-rote Koalition ja abschaffen. Kritik kommt jetzt von AOK-Chefin Reimann. In den Funke-Zeitungen verteidigt sie die telefonische Krankschreibung gerade in Zeiten von Infektionswellen als gutes Mittel, wie David Riemer berichtet.
3: Laut der AOK-Chefin können telefonische Krankschreibungen Ansteckungen vermeiden und medizinisches Personal schützen. Eine missbräuchliche Nutzung kann sie nicht feststellen. Auch die geplante Pflicht zur Vorlage einer Arbeitsunfähigkeitsbescheinigung ab dem ersten Krankheitstag hält Reimann für unsinnig. Eine solche Pflicht binde Kapazitäten, die für die Versorgung nicht zur Verfügung stünden.
2: Der Chef des Mittelstandsverbands Ahlhaus hat Bundeskanzler Merz dazu aufgerufen, in der Koalition stärker durchzugreifen. In der neuen Osnabrücker Zeitung warf Ahlhaus der Regierung schlechte Kommunikation und Planlosigkeit vor. Das Zerreden wichtiger Reformen, etwa bei der Rente oder im Gesundheitssektor, zerstöre das Vertrauen sowohl der Bürger als auch der Wirtschaft. Laut einer Berechnung der Umweltschutzorganisation Greenpeace hat der Hitzesommer 2026 volkswirtschaftliche Schäden in Höhe von mindestens 36 Milliarden Euro verursacht. Grund sind Greenpeace zufolge Ernteausfälle, Waldbrände und verminderte Produktivität in der Wirtschaft. Greenpeace fordert die Bundesregierung auf, der Klimakrise etwas entgegenzusetzen. Ein Weiter-so könne man sich auch aus wirtschaftlicher Sicht nicht mehr leisten. Zum Fußball. Im DFB-Pokal ist Greuther Fürth nach einem 1:2 gegen Bochum ausgeschieden. Für eine Überraschung sorgte Regionalligist Jedelo 2, der den Bundesliga-Absteiger Heidenheim aus dem Pokal warf. In der zweiten Runde stehen auch Freiburg, Mönchengladbach, Mainz, Union Berlin, Paderborn, Dresden, Darmstadt, Magdeburg und Essen.
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1: Im Moment ist der Himmel meist klar und bis zum frühen Morgen, da kühlt es ab auf richtig frische 10 bis 5 Grad. Heute zum Wochenstart, da gibt's nach örtlichem Frühnebel bayernweit viel Sonnenschein. Nur im Süden, da ziehen ein paar harmlose Wolkenfelder durch. Die Werte, die klettern heute auf 19 bis 25 Grad.
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1: Die A6 Nürnberg Richtung Pilsen bleibt nach einem Unfall gesperrt zwischen dem Kreuz Nürnberg Süd und Nürnberg Langwasser. Es läuft jetzt hier die Unfallaufnahme. Ihr werdet umgeleitet über die U21. Dann schauen wir auf die A6 Nürnberg Richtung Heilbronn. Hier ein Unfall auf der linken Spur zwischen Nürnberg Langwasser und dem Kreuz Nürnberg Süd. Und die A73 noch feucht Nürnberg. Hier läuft eine Unfallaufnahme am Kreuz Nürnberg Süd. Deshalb ist die Überleitung zur A6 Richtung Pilsen im Moment gesperrt.
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2: Ich bin Hendrik Daum. Das politische Berlin erwacht, die Sommerpause ist zu Ende. Unter anderem steht das erste Treffen der CDU-Spitze auf dem Programm. Bundeskanzler und Parteichef Merz ist aus seinem langen Urlaub zurück und leitet heute die Sitzung des CDU-Präsidiums. Uli Reitinger berichtet.
3: Man kann im Sinne von Merz nur hoffen, dass er sich gut erholt hat in den letzten 3 Wochen, denn es dürfte direkt anstrengend werden. Da ist die Unzufriedenheit in den eigenen Reihen mit Merz' Führungsstil, da sind seine katastrophalen persönlichen Umfragewerte und da sind die schwachen Umfragen aus CDU-Sicht vor den Landtagswahlen im Herbst. Morgen trifft sich die schwarz-rote Bundesregierung im Schloss Neu-Hardenberg in Brandenburg. Eine Arbeitsklausur, wie es heißt, ausdrücklich kein Krisentreffen.
2: In der Bamberger Altstadt ist ein Auto frontal in ein Wohnhaus gerast und hat dabei die Außenwand durchbrochen. 2 Menschen in dem Wagen wurden schwer verletzt. Das Auto schleuderte zuvor durch den Außenbereich einer Gaststätte, wo zum Unfallzeitpunkt aber glücklicherweise niemand saß. Warum es zu dem Crash kam, ist noch unklar. Statiker müssen jetzt prüfen, ob das Haus einsturzgefährdet ist. In der türkischen Hauptstadt Ankara ist ein Waldbrand ausgebrochen. Betroffen ist laut Behörden ein Gebiet in einem Bezirk im Osten der Stadt. Auf Bildern ist zu sehen, wie die Flammen am Stadtrand lodern. Ob Wohngegenden gefährdet sind, ist im Moment noch unklar. Formel-1-Weltmeister Lando Norris hat das erste Rennen nach der Sommerpause gewonnen. Der Engländer im McLaren setzte sich in Zandvoort beim letzten Grand Prix der Niederlande durch und gewann sein 2. Saisonrennen nacheinander. Norris verwies WM-Spitzenreiter Kimi Antonelli im Mercedes auf den 2. Platz. 3. wurde Antonellis Teamkollege George Russell.
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2: Heute zum Wochenstart gibt's nach örtlichem Frühnebel bayernweit viel Sonnenschein. Nur im Süden, da ziehen ein paar harmlose Wolkenfelder durch. Die Werte klettern heute auf 19 bis 25 Grad.
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2: Die A6 Nürnberg Richtung Pilsen bleibt gesperrt zwischen dem Kreuz Nürnberg Süd und Nürnberg Langwasser. Hier laufen jetzt Reinigungsarbeiten. Ihr werdet umgeleitet über die U21. Dann die A6 Nürnberg Richtung Heilbronn. Auch hier Reinigungsarbeiten auf der linken Spur zwischen Nürnberg Langwasser und dem Kreuz Nürnberg Süd. Dann die A73 Feucht Nürnberg. Hier laufen ebenfalls Reinigungsarbeiten am Kreuz Nürnberg Süd. Deshalb ist die Überleitung zur A6 Richtung Pilsen gesperrt. Und dann haben wir noch die A96 München. In Richtung Lindau bitte aufpassen. Zwischen Wörthsee und Inning am Ammersee, da steht ein Pannenauto auf der rechten Spur.
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2: Ich bin Hendrik Daum. Einen schönen guten Morgen. Die Möglichkeit zur telefonischen Krankschreibung will die schwarz-rote Koalition ja abschaffen. Kritik kommt jetzt von AOK-Chefin Reimann. In den Funke-Zeitungen verteidigt sie die telefonische Krankschreibung, gerade in Zeiten von Infektionswellen, als gutes Mittel, wie David Riemer berichtet.
3: Laut der AOK-Chefin können telefonische Krankschreibungen Ansteckungen vermeiden und medizinisches Personal schützen. Eine missbräuchliche Nutzung kann sie nicht feststellen. Auch die geplante Pflicht zur Vorlage einer Arbeitsunfähigkeitsbescheinigung ab dem ersten Krankheitstag hält Reimann für unsinnig. Eine solche Pflicht binde Kapazitäten, die für die Versorgung nicht zur Verfügung stünden.
2: Der Chef des Mittelstandsverbands Ahlhaus hat Bundeskanzler Merz dazu aufgerufen, in der Koalition stärker durchzugreifen. In der neuen Osnabrücker Zeitung warf Ahlhaus der Regierung schlechte Kommunikation und Planlosigkeit vor. Das Zerreden wichtiger Reformen, etwa bei der Rente oder im Gesundheitssektor, zerstöre das Vertrauen sowohl der Bürger als auch der Wirtschaft. In der Bamberger Altstadt ist ein Auto frontal in ein Wohnhaus gerast und hat dabei die Außenwand durchbrochen. Zwei Menschen in dem Wagen wurden schwer verletzt. Das Auto schleuderte zuvor durch den Außenbereich einer Gaststätte, wo zum Unfallzeitpunkt aber glücklicherweise niemand saß. Warum es zu dem Crash kam, ist noch unklar. Statiker müssen jetzt prüfen, ob das Haus einsturzgefährdet ist. Der Blick zum Fußball: im DFB-Pokal ist Greuther Fürth nach einem 1:2 gegen Bochum ausgeschieden. Für eine Überraschung sorgte Regionalligist Jedelo 2, der den Bundesliga-Absteiger Heidenheim aus dem Pokal warf. In der zweiten Runde stehen auch Freiburg, Gladbach, Mainz, Union Berlin, Paderborn, Dresden, Darmstadt, Magdeburg und Essen.
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2: Heute zum Wochenstart gibt's nach örtlichem Frühnebel bayernweit viel Sonnenschein. Nur im Süden, da ziehen ein paar harmlose Wolkenfelder durch. Die Werte klettern heute auf 19 bis 25 Grad.
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2: Die A6 Nürnberg Richtung Pilsen bleibt gesperrt zwischen dem Kreuz Nürnberg Süd und Nürnberg Langwasser. Hier laufen Reinigungsarbeiten. Ihr werdet umgeleitet über die U21. Dann die A6 Nürnberg Richtung Heilbronn. Auch hier Reinigungsarbeiten zwischen Nürnberg Langwasser und dem Kreuz Nürnberg Süd. Die A73 haben wir feucht. Nürnberg am Kreuz Nürnberg Süd ebenfalls Reinigungsarbeiten. Die Überleitung zur A6 Richtung Pilsen bleibt deshalb gesperrt. Und noch die A96 München Richtung Lindau. Bitte vorsichtig fahren zwischen Wörthsee und Inning am Ammersee. Da steht ein unbeleuchtetes Pannenauto auf der rechten Spur.
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2: Ich bin Hendrik Daum. Einen schönen guten Morgen. Die Möglichkeit zur telefonischen Krankschreibung will die schwarz-rote Koalition ja abschaffen. Kritik kommt jetzt von AOK-Chefin Reimann. In den Funke-Zeitungen verteidigt sie die telefonische Krankschreibung, gerade in Zeiten von Infektionswellen, als gutes Mittel, wie David Riemer berichtet.
3: Laut der AOK-Chefin können telefonische Krankschreibungen Ansteckungen vermeiden und medizinisches Personal schützen. Eine missbräuchliche Nutzung kann sie nicht feststellen. Auch die geplante Pflicht zur Vorlage einer Arbeitsunfähigkeitsbescheinigung ab dem ersten Krankheitstag hält Reimann für unsinnig. Eine solche Pflicht binde Kapazitäten, die für die Versorgung nicht zur Verfügung stünden.
2: Der Chef des Mittelstandsverbands Ahlhaus hat Bundeskanzler Merz dazu aufgerufen, in der Koalition stärker durchzugreifen. In der neuen Osnabrücker Zeitung warf Ahlhaus der Regierung schlechte Kommunikation und Planlosigkeit vor. Das Zerreden wichtiger Reformen, etwa bei der Rente oder im Gesundheitssektor, zerstöre das Vertrauen sowohl der Bürger als auch der Wirtschaft. In der Bamberger Altstadt ist ein Auto frontal in ein Wohnhaus gerast und hat dabei die Außenwand durchbrochen. Zwei Menschen in dem Wagen wurden schwer verletzt. Das Auto schleuderte zuvor durch den Außenbereich einer Gaststätte, wo zum Unfallzeitpunkt aber glücklicherweise niemand saß. Warum es zu dem Crash kam, ist noch unklar. Statiker müssen jetzt prüfen, ob das Haus einsturzgefährdet ist. Der Blick zum Fußball: im DFB-Pokal ist Greuther Fürth nach einem 1:2 gegen Bochum ausgeschieden. Für eine Überraschung sorgte Regionalligist Jedelo 2, der den Bundesliga-Absteiger Heidenheim aus dem Pokal warf. In der zweiten Runde stehen auch Freiburg, Gladbach, Mainz, Union Berlin, Paderborn, Dresden, Darmstadt, Magdeburg und Essen.
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2: Heute zum Wochenstart gibt's nach örtlichem Frühnebel bayernweit viel Sonnenschein. Nur im Süden, da ziehen ein paar harmlose Wolkenfelder durch. Die Werte klettern heute auf 19 bis 25 Grad.
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2: Die A6 Nürnberg Richtung Pilsen bleibt gesperrt zwischen dem Kreuz Nürnberg Süd und Nürnberg Langwasser. Hier laufen Reinigungsarbeiten. Ihr werdet umgeleitet über die U21. Dann die A6 Nürnberg Richtung Heilbronn. Auch hier Reinigungsarbeiten zwischen Nürnberg Langwasser und dem Kreuz Nürnberg Süd. Die A73 haben wir feucht. Nürnberg am Kreuz Nürnberg Süd ebenfalls Reinigungsarbeiten. Die Überleitung zur A6 Richtung Pilsen bleibt deshalb gesperrt. Und noch die A96 München Richtung Lindau. Bitte vorsichtig fahren zwischen Wörthsee und Inning am Ammersee. Da steht ein unbeleuchtetes Pannenauto auf der rechten Spur.
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5: Hier sind die Nachrichten mit Lisa Nagler. Der Fall muss vollständig und transparent aufgeklärt werden. Das fordern immer mehr Seiten nach den Schüssen auf einen 14-Jährigen in Schwabing. Am Wochenende haben um die 100 Menschen am Hohenzollernplatz demonstriert. Gemeinsam mit den Angehörigen haben die Teilnehmer gefordert, hier transparent aufzuklären. Ein Polizist hatte den Jugendlichen am vergangenen Dienstag angeschossen. Der hatte eine Softair-Pistole dabei. Die Beamten betonen, die hat täuschend echt ausgesehen. Mehr Sicherheit für Zugpersonal. Auch bei uns in München und der Region. Die Bahngewerkschaft droht deswegen mit neuen Streiks im Januar im Regionalverkehr, wenn die Bundesregierung bis dahin keine härteren Strafen für Angriffe auf Zugbegleiter einführt. München-Reporter David Riemer.
6: Anfang Februar war ein Schaffner in einem Regionalexpress von einem Fahrgast bei einer Ticketkontrolle angegriffen und tödlich verletzt worden. Seitdem fordert die EVG mehr Sicherheit für Zugbegleiter und erhöht jetzt den Druck. Bundesverkehrsminister Bilger hat kürzlich Gespräche in der Bundesregierung angekündigt, um auch bei Angriffen auf Zugbegleiter höhere Strafen zu erreichen, wie schon für Rettungskräfte.
5: Bei uns erst Halbzeit bei den Sommerferien, noch 3 Wochen frei. Anders im politischen Berlin, da geht's schon wieder los. Die Sommerpause ist zu Ende, Kanzler Merz aus seinem Urlaub zurück. Die CDU-Spitze kommt heute direkt zusammen. Morgen steht ein Treffen mit dem Koalitionspartner SPD an. Dieses Jahr wird das teuerste Tankjahr überhaupt. Davon geht der ADAC aus. Die Benzinpreise bei uns liegen knapp unter dem Rekordhoch aus dem März 2022 mit im Schnitt 2,17 Euro für den Liter E10. Grund weiter der Iran-Krieg und Niedrigwasser am Rhein. Finanzminister Klingbeil macht sich mit anderen EU-Kollegen für eine Übergewinnsteuer auf Ölkonzerne stark. Ärger am idyllischen Tegernsee. Wegen eines Nachbarschaftsstreits unter Promis. Der Grund: FC Bayern-Ehrenpräsident Uli Hoeneß hat neue Bäume auf seinem Grundstück in Bad Wiessee gepflanzt. Ein Nachbar hat ihn deswegen verklagt. Hoeneß darf das in dem Bereich laut ihm nicht. Am Donnerstag geht's vor dem Münchner Landgericht darum. Das waren die Nachrichten. Jetzt Wetter und Verkehr mit Lukas Dombo.
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7: Also zur Wahl des Outfits. Ich zumindest habe mich heute früh echt wieder für einen etwas dickeren Pulli entschieden. Genau, wisst ihr, wie es wird mit dem Charivari Münchenwetter. Aber nur alle, die jetzt schon raus müssen und auch ein bisschen verfroren sind. Es ist noch ein bisschen frisch. 11 Grad sind wir jetzt aktuell, also da kann man sich schon was überziehen. Später wird es dann aber ganz angenehm. Viel Sonne heute mit dabei. Bis zu 22 Grad, ähnlich wie gestern angenehm. Morgen das Ganze ein bisschen wechselhafter, aber wir merken in Richtung Wochenmitte, es ist ein bisschen wie eine Treppe. Wir gehen nämlich temperaturentechnisch immer höher. Donnerstag dann wärmster Tag der Woche mit bis zu 30 Grad. Danach fallen wir auch wieder und gehen die Treppe wieder runter.
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7: Naja, und wenn es schon Montagmorgen sein muss, dann doch wenigstens ohne Stress in die Arbeit, oder? Also zumindest da gute Nachrichten, stand jetzt noch nicht eine einzige Meldung.
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7: Aber es wird schon geblitzt. Da haben wir einen und zwei in Sendling auf der Implerstraße. Und solltet ihr schon mehr haben, dann klingelt ihr sehr gerne durch. Die Nummer ist wie immer die 089 für München 57 95 5.
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8: Lukas, die Frage ist, bist du schon wach?
7: Du, mir geht's sehr gut. Ich habe sehr gut geschlafen. Und bei dir, wie schaut's aus?
8: Ja, darüber reden wir erstmal nicht mehr. Aber okay. München, seid ihr wach? Rein geht's in eine neue Woche mit 95.5 Charivari. Und was in dieser Woche alles auf uns wartet, das hört ihr gleich.
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0: 95 vom Charivari, rein geht's in eine neue Woche und das mit richtig vielen Highlights. Let's go, let's go, let's go. Let's go. Fünf Tage haben wir noch. Ich freue mich so sehr. Am Freitag geht endlich die neue Bundesliga-Saison los. Und das natürlich direkt mit einem Spiel der Bayern. Erster Gegner der Saison, der VfB Stuttgart.
1: Ja, und nicht nur rund um die Allianz Arena, sondern auch im Olympiapark wird es diese Woche richtig voll. Das Superbloom Festival steht nämlich an. Sehr viele Sänger und Bands mit dabei. Jedes Jahr wirklich eine Riesenveranstaltung. Und dieses Mal ist das Ganze ja sogar noch länger. Nicht nur am Wochenende, nein, sozusagen auch noch Anfang nächster Woche gibt es dann noch mehrere Anschlusskonzerte.
0: Und ihr habt die Chance, eure Garderobe noch mal so ein bisschen aufzupimpen, vor allem in Sachen Tracht.
1: Jawohl.
0: Ne? Im eine Welthaus, das ist in der Schwanthaler Straße, da wird es wieder einen Secondhand-Trachtenmarkt geben. Heißt Dirndl, Lederhosen, Schuhe, Westen, Schürzen, einfach alles. Insgesamt über 2000 Teile. Also wer noch was für die Wiesen sucht und nicht ganz so viel ausgeben möchte, here we go. Und euch jetzt erstmal einen richtig guten und vor allem entspannten Wochenstart mit Feel Good Music.

0: Montagmorgen auf 95.5 Charivari. 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
2: Hier sind die Nachrichten mit Lisa Nagler. Nach den Polizeischüssen auf einen 14-Jährigen in Schwabing reißt die Kritik nicht ab. Um die 100 Münchnerinnen und Münchner haben am Samstag am Hohenzollernplatz demonstriert. Sie fordern, genau wie die Familie des Jungen, der Fall muss lückenlos aufgeklärt werden. Ein Polizist hatte den 14-Jährigen angeschossen, weil der eine Softair-Pistole bei sich hatte. Die telefonische Krankschreibung abschaffen, das plant die Bundesregierung, seit Wochen ein Thema. Kritik kommt jetzt von der Krankenkasse AOK. Diese Regelung kann Anstecken verhindern und medizinische Personal schützen. Auch über die geplante Krankschreibung ab Tag 1 sagt AOK-Chefin Reimann in den Funke-Zeitungen unsinnig. Weltweit sorgt eine Panne mit München-Bezug für Lacher. Beim Marathon in Sydney ist auf der Medaille die Skyline der australischen Metropole zu sehen und die Allianz Arena, die ist bekanntlich bei uns in München. Die Organisatoren, die nehmen es mit Humor. Die Medaille habe jetzt zwar etwas zu viel internationales Flair, sei dafür aber ein echtes Sammlerstück. Das waren die Nachrichten und jetzt gibt's Wetter und Verkehr mit Lukas Dombo.
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4: Ein Auf und Ab der Gefühle und auch der Temperaturen, genau das ist das Wetter aktuell. Genau wie es wird mit dem Charivari Münchenwetter heute früh, da kann man sich gut nochmal was überziehen. Da nämlich aktuell nur um die 11 Grad. Später mit Sonne 22, also doch angenehm, ein bisschen Zwiebellookmäßig vielleicht aufbauen das Ganze. Morgen von den Temperaturen her ähnlich, aber wechselhaft und danach geht's hoch. Ja, wir gehen am Donnerstag, das wird der wärmste Tag der Woche, wieder hoch bis auf 30 Grad. Danach ab Freitag, Samstag aber auch direkt wieder runter und pendeln uns wieder bei so den Mitte 20er Temperaturen.
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4: Und eine wichtige Meldung haben wir da jetzt aktuell und zwar von der Grillparzerstraße. Das ist in Haidhausen, Ecke Einsteinstraße. Da ist aktuell die Ampelanlage außer Betrieb, aber Techniker sind schon unterwegs. Also hoffentlich ist die Störung gleich wieder behoben.
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4: Und die neuesten Blitzer, der allerneueste, der kommt vom Domenico, steht in Neuperlach auf der Bajuwanstraße, wenn ihr in Richtung Trudering unterwegs seid. Vielen Dank dir nochmal. Außerdem wird geblitzt in Garching auf der Schleißheimer Straße und auch in Sendling auf der Implerstraße. Und habt ihr noch mehr, dürft ihr natürlich auch sehr gerne durchklingeln. Die Nummer ist wie immer die 089 für München. 57 95 5.
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5: Hello, hello. Rein geht's in eine neue Woche und ich bin jetzt mal ganz kurz ganz gemein. Wollt ihr euch mal richtig, richtig alt fühlen? Komm ganz kurz. Wer erinnert sich? So klang das damals, wenn man seinen Computer mit Windows 95 hochgefahren hat. Das erste wirklich etwas modernere Betriebssystem. Sozusagen der Urvater von dem, was wir heute kennen. Und das wiederum wird heute 31. Ich sag doch, man fühlt sich sofort alt.
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0: wie sieht's heute aus? Gut geschlafen? Rein geht's in eine neue Woche mit 95.5 Charivari. Wie ist es bei dir heute, Lukas?
1: Bei mir war die Nacht überraschend gut, aber ich finde ja immer, auf den Montag ist es mit am schwersten. Aber heute, ich hatte das irgendwie Glück, frag nicht, wie es passiert
0: deswegen,
1: ist.
0: Deswegen, ich wollte gerade fragen, ich finde, montags ist eigentlich immer doppelt hart, ne?
1: Ja,
0: also,
1: absolut.
0: Wobei jetzt auch eine neue Studie ergeben hat, wir Deutschen sind insgesamt nicht so gut dabei, was das Thema Schlaf irgendwie angeht. 7 Stunden, sagt man ja immer, ist so das, in Anführungsstrichen, Ideale.
1: So viel soll es schon sein, ja.
0: Das schaffen aber gerade mal 60% der Erwachsenen im Schnitt. Alle anderen schlafen noch weniger. Meine Wenigkeit gehört auch dazu. Gut, jetzt mit der Schwangerschaft ist eh Katastrophe, da müssen
1: ja, okay,
0: wir nicht drüber
1: reden. Glaub ich, ja.
0: Aber auch so, ne, dann schaust du am Abend irgendwie nochmal eine Serie
1: Klar. Oder
0: einen Film, hast dann doch ein bisschen länger das Handy nochmal in der Hand und schwupps, ist dann doch irgendwie schon Mitternacht. Also das ist schon, da müssen wir uns irgendwie, weiß ich nicht, wollen wir uns das so als Wochenvorsatz mit vornehmen?
1: Das ist so eine gute Idee. Kein Jahres-, sondern ein Wochenvorsatz. Wir nehmen es uns zumindest mal jetzt für 5-6 Tage vor.
0: Ja, Jahres ist auch jetzt gegen Ende August irgendwie komisch. Aber
1: Eben. In
0: dieser Woche, komm, jede Nacht Minimum 7 Stunden Schlaf nach oben, natürlich jederzeit ausbaufähig, ist ja
1: ich
0: klar.
1: Ich bin gespannt, ob das bei dir vor allem klappt.

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0: In dieser Woche finde ich es wirklich sehr, sehr schwierig, aber ihr habt es wie immer in der Hand. Wir haben für euch wie gewohnt 3 Songs, die aktuell viral gehen, geklickt werden, warum auch immer in aller Munde sind. Und ihr wiederum entscheidet dann eben, welcher es zu uns in voller Länge in die Show mit reinschaffen soll. Und in dieser Woche mit dabei einer der größten und bekanntesten Deutschrapper aller Zeiten. Lange war es still um ihn, oder? Aber jetzt hat Sido was ganz Neues rausgebracht.

0: Ich sag doch, es wird in dieser Woche wirklich sehr, sehr schwer, sich da zu entscheiden. Ich muss es nicht, ihr dürft aber. Es ist eure Aufgabe. Ab mit euch zum Voting auf charivari.de.
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2: Hier sind die Nachrichten mit Lisa Nagler. Es läuft eine neue Diskussion bei uns über täuschend echt aussehende Softair-Pistolen. Nachdem die Münchner Polizei vor knapp einer Woche auf einen 14-jährigen

0: 18-Jährigen in Schwabing geschossen hat. Der hatte eine solche Waffe dabei. Grüne und SPD im Rathaus setzen sich für ein Verkaufsverbot solcher Waffen ein. Um die 100 Münchnerinnen und Münchner hatten am Samstag am Hohenzollernplatz demonstriert, dass der Fall komplett aufgeklärt wird. Auf Umwege stellen sich Spaziergänger und Radfahrer im Olympiapark ab sofort ein. Das Sommerfestival wird hier gerade abgebaut und es starten direkt auch wieder Aufbauarbeiten fürs Superblumenfestival. Weil das Olympiastadion ja saniert wird, ist das Musikfestival diesmal vor allem auf dem Hans-Jochen-Vogel-Platz. Am Festivalwochenende selbst ist dann fast der komplette Park dicht. Umleitungen für euch sind ausgeschildert. Im Restaurant, Café oder auch beim Bäcker. Wer mit Karte zahlt, der bekommt immer öfter auf dem Kartenlesegerät vorgeschlagen, Trinkgeld zu geben. Verbraucherschützer finden, Kunden werden so manipuliert. Von der Gastrogewerkschaft heißt's, Kartenzahler geben eben aber oft gar kein Trinkgeld. Wie gefährlich ist die AfD? Braucht's eine Brandmauer oder sogar ein Parteiverbot? Da sind sich die Deutschen laut einer aktuellen Umfrage für die Bild sehr uneinig. Angst vor der AfD haben demnach 42%, 49 sagen nein. Dass die AfD rechtsextrem ist, dazu sagt mehr als die Hälfte ja. Und noch die gute München-Nachricht. Gar nicht mehr aus dem Feiern raus kommt FC Bayern-Profi Harry Kane gerade. Goldener Schuh letzte Woche, dann erster Titel der Saison am Samstag im Supercup gegen Dortmund 2-1. Und jetzt ist der Münchner auch noch zum Fußballer des Jahres in Deutschland gewählt worden. Trainer des Jahres, auch ein Münchner, Bayern-Trainer Vincent Kompany. Und auch die Fußballerin des Jahres ist vom FCB DFB-Kapitänin Julia Gwin. Das waren die Nachrichten. Jetzt gibt's Wetter und Verkehr mit Lukas Dombo.
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3: Die Sonne in den Startlöchern, aber trotzdem nicht unterschätzen. Das ist schon noch ein bisschen Frühstart draußen. Genau, es wird mit dem Charivari Münchenwetter gerne ein Jäckchen überziehen bei aktuell nur 11 Grad. Aber es wird noch ein bisschen wärmer. 22 Grad heute in der Spitze. Viel Sonne mit dabei. Ja, wunderbar, tipptopp. Morgen ein bisschen wechselhaft. Und dann merken wir, Mittwoch, Donnerstag schießen auf einmal die Temperaturen wieder hoch. Wie schon letzte Woche, da war es der Mittwoch. Diese Woche heißt es der Tag, der Donnerstag mit bis zu 30 Grad. Wir gehen die Leiter hoch und in Richtung Wochenende gehen wir die Temperaturleiter auch einfach wieder nach unten.
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3: Und wir starten mit einer wichtigen Meldung von der A9 München in Richtung Nürnberg. Passt wieder auf zwischen Allershausen und Pfaffenhofen. Da liegt aktuell ein Keilriemen auf der Straße. Und dann haben wir auch schon den ersten, ich sag mal, kleinen Stau auf der A995 München in Richtung Kreuz München Süd. Das Ganze zwischen Unterhaching und Sauerlach. Da dauert es ungefähr 5 Minuten länger.
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3: Und dann noch die neuesten Blitzer, gerade eben noch mal reingekommen vom Uwe. Beidseitig das Ganze in Neuperlach auf der Bajuwanstraße. Vielen Dank dir nochmal fürs Durchklingeln. Außerdem Sendling-Implerstraße und in Garching die Schleißheimer Straße. Und habt ihr noch mehr, dann macht's doch auch gerne. Klingelt durch 089 für München 57 95 5
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5: Und jetzt geht's wirklich in die heiße Phase. Nur noch wenige Wochen bis zum Wiesenstart und ab Mittwoch, Obacht bitte, ist die Theresienwiese dann wirklich komplett gesperrt. Aktuell gibt es ja immer noch so ein paar Stellen, wo man noch so ein bisschen drüber laufen kann, teilweise noch mit dem Radl oder so, aber damit ist dann wirklich Schluss. Liegt daran, dass jetzt nach und nach auch die ganzen Fahrgeschäfte und so weiter aufgebaut werden.
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0: mal bitte jemand verraten, wo zur Hölle die Zeit geblieben ist? Ich find's wirklich so krass. Alleine die letzten Wochen, oder? Die sind geflogen. Und auch wenn wir jetzt nach vorne schauen, wie kann es denn bitte sein, dass in 4 Wochen die Wiesn schon losgeht? 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

0: Neue Woche, neues Glück.
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0: Unfassbar, aber wahr, es ist tatsächlich schon Sommerferienwoche Nummer 4.
3: Zeit fliegt.
0: Aber natürlich dürfen auch wir, die daheim geblieben sind, die jetzt nicht im Urlaub sind, so wie Lukas und meine Wenigkeit,
3: schade,
0: sich auf die nächsten Tage freuen. Da warten einige Highlights auf uns. Unter anderem nach der Sonnenfinsternis das nächste große Himmelsspektakel.
3: Genau, nämlich am Freitagmorgen kurz nach 6 eine partielle Mondfinsternis. Bedeutet, der Vollmond geht da gerade unter und wird zu einem großen Teil vom Erdschatten verfinstert. Kann man sich mal anschauen. Aber nicht nur für alle Hobby-Astrologen, sondern auch für alle Fußballfans wird es spannend. Diese Woche ja nämlich wieder große Champions League-Auslosung, wo wir natürlich auch erfahren, gegen wen der FC Bayern ran muss.
0: Und noch ein richtig fettes Event steht an, nämlich die große Drone-Art-Show auf der Galopprennbahn in Riem. Das Motto diesmal: Harry Potter.
3: Sehr cool.
0: Da wird Lukas schon wieder unruhig. Also die Musik aus allen Filmen zusammen mit einer spektakulären Lichtshow. Insgesamt 1200 Drohnen, die da durch den Nachthimmel fliegen. Das könnte doch was sein für dich und deine Freundin, oder?
3: Ich finde das richtig cool und Tickets gibt's übrigens online.
0: Habt einen richtig tollen Wochenstart. Immer besser informiert mit uns, mit 95.5 Charivari.
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2: Hier sind die Nachrichten mit Lisa Nagler. Weiter für Kritik sorgt der Polizeieinsatz vor knapp einer Woche in Schwabing mit einem 14-Jährigen. Am Wochenende gab es eine Demo, gut 100 Teilnehmer.

0: waren es am Samstag am Hohenzollernplatz. Sie fordern, wie auch die Familie des Jungen, den Fall transparent aufzuklären. Ein 14-Jähriger wurde in Schwabing von einem Polizisten angeschossen. Er hatte eine Softair-Pistole bei sich. Bei uns die kommenden Tage noch angenehm zum Durchschnaufen. Gegen neue Hitzewellen kämpfen beliebte Urlaubsziele jetzt in Teil 2 der Sommerferien. Italien und Griechenland mit bis zu 40 Grad, wohl für die kommenden 10 Tage. Die Behörden in Italien und Griechenland raten vor allem Touristen, genug trinken, keinen Alkohol und nicht fettig essen. Und noch die gute München-Nachricht. Erster Titel für den FC Bayern in der neuen Saison. Check. 1:2 gab es für die Münchner am Samstagabend im Supercup gegen Dortmund. Verloren haben dagegen die Löwen in Runde 1 des DFB-Pokals. 0:2 gegen Zweitligist Kiel. 60 ist damit raus. Das waren die Nachrichten und jetzt gibt's Wetter und Verkehr mit Lukas Dombo.
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3: Keine Sorge, heute muss keiner schwitzen im Büro, genau wissen, wie es wird mit dem Charivari. Münchenwetter ist sogar eher noch ein bisschen frisch, ne? Jetzt aktuell, gut mit der Sonne, es wird langsam um die 12 Grad, sind wir später 22 maximal. Viel Sonne mit dabei, kein Regen. Morgen temperaturentechnisch dasselbe, aber wechselhaft auch am Mittwoch. Und dann, was wir sehen in der Woche, das ist ein Auf und Ab. Es geht auf in Richtung Donnerstag, da dann bis zu 30 Grad Top-Temperatur. Und dann fallen wir wieder ab in Richtung Wochenende, pendeln uns wieder so bei den Mitte 20er Temperaturen.
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3: Und wir starten mit zwei wichtigen Meldungen. Einmal A9 München in Richtung Nürnberg. Zwischen Allershausen und Pfaffenhofen immer noch ein Keilriemen auf der Straße. Und wir bleiben auf der A9 Gegenrichtung Nürnberg in Richtung München. Zwischen der Raststätte in der Holledau und Pfaffenhofen. Da liegen mehrere Plastikteile auf der mittleren Spur. Also auch bitte hier vorsichtig fahren. Und dann haben wir auch noch einen kleinen Stau. A995 München in Richtung Kreuz München Süd. Zwischen Unterhaching und Taufkirchen West. Da sind es ungefähr 7 Minuten plus.
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3: Und natürlich noch die neuesten Blitzer. Bayerbrunn ist mit dabei, die Wolfratshauser Straße, Neuperlach, Bayou-Warenstraße beidseitig und auch in Sendling wird geblitzt auf der Implerstraße. Und habt ihr noch mehr, dann jederzeit sehr gerne melden durch Anruf oder natürlich auch gerne eine WhatsApp schicken. Die Nummer dafür auf charivari.de.
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5: Rein geht's in den 24. August und immer wenn die 24 im Kalender steht,
3: nein.
5: Lukas.
3: Oh nein, ich weiß, worauf du hinaus willst.
5: Da ist so eine unfassbar talentierte Dame in so einem Eiswürfel eingesperrt. Die ist eingefroren und so langsam.
3: Tu es mir doch noch nicht an.
5: Man merkt zumindest, dass dieser Eisblock ein bisschen auftaut. Wir haben ja noch Zeit, aber er taut zumindest schon.
3: Wie viele Monate sind es denn noch? Ja. September, Oktober, November, Dezember? Vier Monate.
5: Richtig.
3: Oh Gott, oh Gott.
5: Ja? Bussi. Wollte ich einfach mal kurz da lassen.
3: Super.
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0: 95.5 Charivari ist der Radiosender für die coolsten Events in München. So, und jetzt geht es um einen fantastischen Wiesenabend mit euren Freunden, Kollegen oder Verwandten. Am Telefon habe ich jetzt den Dominik. Sag mal, jetzt Ende August schon mal gecheckt, ob die Lederhosen noch passt?
1: Passt noch.
0: Sicher?
1: Bin dünner geworden. Ja, sicher. Oh. Tatsächlich nicht zugenommen, dünner geworden.
0: Wie hast du denn das gemacht? Jetzt hau mal kurz deinen Fitnessplan raus.
1: Ja, kein Fitnessplan, Kalorien zählen tatsächlich.
0: Kannst jetzt aber in den nächsten Wochen dann nicht mehr so machen, gell? Da wird es ein bisschen schwierig mit Kalorien zählen und weniger und weiß ich nicht.
1: Deswegen mache ich sowas. Wiesn steht vor der Tür, dann mit wieder was drauf kann.
0: Ja gut, dann long story short. Du bekommst einen Abend auf der Wirtshauswiesen mit den Innenstadtwirten und ihren Freunden. Ihr geht mit Essen und Trinken in den Klosterwirt und das alles auf uns, auf 95.5 Charivari.
1: Ja, klasse. Vielen herzlichen Dank. Da freue ich mich ja wahnsinnig. Das ist super.
0: Ihr wollt auch dann jetzt eintragen auf charivari.de.

0: Montagmorgen auf 95.5 Charivari und es ist noch nicht zu spät. Vielleicht verspürt ihr ja auch so ein kleines Kribbeln in den Fingern. Wollt noch mal weg, bevor es tendenziell dann doch ein bisschen frischer wird. Wollt noch mal in die Sonne. Dann Obacht bitte. Die Online-Plattformen sind wirklich nach wie vor voll mit richtig guten Last-Minute-Angeboten und es gibt sogar eine sogenannte Restplatzbörse. Also auch da könnt ihr euch nochmal ein Schnäppchen schießen. Und wenn nicht, ganz ehrlich, wir freuen uns auch so auf diese Woche, oder? Ich meine, die Straßen weiterhin viel, viel weniger befahren. Wir finden weiterhin viel, viel schneller Parkplätze. Und auch bei uns ist ja in dieser Woche wieder einiges los. Langweilig wird's definitiv nicht. Viele Highlights, die auf uns warten und wir haben sie alle für euch. Einfach dranbleiben, wir quatschen gleich drüber. Um kurz nach acht.
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2: Hier sind die Nachrichten mit Lisa Nagler. Es läuft eine neue Diskussion bei uns über täuschend echt aussehende Softair-Pistolen, nachdem die Münchner Polizei vor knapp einer Woche auf einen 14-Jährigen in Schwabing geschossen hat. Der hatte eine solche Waffe dabei. Grüne und SPD im Rathaus setzen sich für ein Verkaufsverbot solcher Waffen ein. Um die 100 Münchnerinnen und Münchner hatten am Samstag am Hohenzollernplatz demonstriert, dass der Fall komplett aufgeklärt wird. Mehr Sicherheit für Zugpersonal, auch bei uns in München und der Region. Die Bahngewerkschaft droht deswegen mit neuen Streiks im Januar im Regionalverkehr, wenn die Bundesregierung bis dahin keine härteren Strafen für Angriffe auf Zugbegleiter einführt. München-Reporter David Riemer.
3: Anfang Februar war ein Schaffner in einem Regionalexpress von einem Fahrgast bei einer Ticketkontrolle angegriffen und tödlich verletzt worden. Seitdem fordert die EVG mehr Sicherheit für Zugbegleiter und erhöht jetzt den Druck. Bundesverkehrsminister Bilger hat kürzlich Gespräche in der Bundesregierung angekündigt, um auch bei Angriffen auf Zugbegleiter höhere Strafen zu erreichen, wie schon für Rettungskräfte.
2: Bei uns erst Halbzeit bei den Sommerferien, noch 3 Wochen frei. Anders im politischen Berlin, da geht's schon wieder los. Die Sommerpause ist zu Ende, Kanzler Merz aus seinem Urlaub zurück. Die CDU-Spitze kommt heute direkt zu

0: zusammen. Morgen steht ein Treffen mit dem Koalitionspartner SPD an. Dieses Jahr wird das teuerste Tankjahr überhaupt. Davon geht der ADAC aus. Die Benzinpreise bei uns liegen knapp unter dem Rekordhoch aus dem März 2022 mit im Schnitt 2,17 Euro für den Liter E10. Grund weiter der Iran-Krieg und Niedrigwasser am Rhein. Finanzminister Klingbeil macht sich mit anderen EU-Kollegen für eine Übergewinnsteuer auf Ölkonzerne stark. Immer öfter tauchen Überbleibsel aus dem Zweiten Weltkrieg auf, gerade jetzt an Gewässern, weil die Pegel so niedrig sind. Eine Handgranate hat ein Schwimmer am Ufer des Starnberger Sees entdeckt, in einem Gebüsch an der Seepromenade. Spezialisten haben die Granate am Kiesweg in der Nähe kontrolliert gesprengt. Das waren die Nachrichten. Jetzt gibt's Wetter und Verkehr mit Lukas Dombo.
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3: Das ist lustig. An so einem Tag wie heute, da teilt sich irgendwie die Bevölkerung. Oder die einen, so wie ich, schon mit lange Hose und Pulli unterwegs. Die anderen, wie ihr Kollege gerade auf dem Flur getroffen, immer noch kurze Hose und T-Shirt. Genau wissen, wie es wird mit dem Charivari München-Wetter. Ich find's noch ein bisschen frisch. 12 Grad aktuell. Aber die Sonne, die macht natürlich was. Ja, die macht das auch wärmer bis zu 22 Grad später. Heute viel Sonne mit dabei. Morgen wechselhaft und dann, wenn wir uns die Woche anschauen. Das ist wie ein Auf und Ab, wie eine Treppe, die wir erst hochgehen bis Donnerstag, dann 30 Grad und dann auch wieder runter in Richtung Wochenende.
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3: Und nach wie vor eine ganz wichtige Meldung von der A9 München in Richtung Nürnberg zwischen Allershausen und Pfaffenhofen. Da liegt immer noch ein Keilriemen auf der Fahrbahn, also fahrt ihr bitte vorsichtig. Und auch immer noch der Stau auf der A9-95 München in Richtung Kreuz München Süd. Stockender Verkehr zwischen Unterhaching und Taufkirchen West. Ungefähr 5 Minuten plus.
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3: Und dann natürlich noch die neuesten Blitzer. Die haben wir in Sendling auf der Radl-Kofer Straße, Bayer-Brunnen-Wolfratshauser Straße ist mit dabei und auch in Garching die Schleißheimer Straße. Habt ihr auch noch was? Jederzeit durchklingeln. Die Nummer, das ist die 089 für München 57 95 5. Merci euch, eine gute Fahrt.
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5: Lukas, die Frage ist, bist du schon wach?
3: Du, mir geht's sehr gut. Ich habe sehr gut geschlafen. Und bei dir, wie schaut's aus?
5: Ja, darüber reden wir erstmal nicht mehr. Aber okay. München, seid ihr wach? Rein geht's in eine neue Woche mit 95.5 Charivari. Und was in dieser Woche alles auf uns wartet, das hört ihr gleich.
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0: 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Rein geht's in eine neue Woche und das mit richtig vielen Highlights. Let's go, let's go, let's go. Let's go. Fünf Tage haben wir noch. Ich freue mich so sehr. Am Freitag geht endlich die neue Bundesliga-Saison los. Und das natürlich direkt mit einem Spiel der Bayern. Erster Gegner der Saison, der VfB Stuttgart.
1: Ja, und nicht nur rund um die Allianz Arena, sondern auch im Olympiapark wird es diese Woche richtig voll. Das Superblumen-Festival steht nämlich an. Sehr viele Sänger und Bands mit dabei. Jedes Jahr wirklich eine Riesenveranstaltung. Und dieses Mal ist das Ganze ja sogar noch länger. Nicht nur am Wochenende, nein, sozusagen auch noch Anfang nächster Woche gibt es dann noch mehrere Anschlusskonzerte.
0: Und ihr habt die Chance, eure Garderobe noch mal so ein bisschen aufzupimpen, vor allem in Sachen Tracht.
1: Jawohl.
0: Ne? Im eine Welthaus, das ist in der Schwanthaler Straße, da wird es wieder einen Secondhand-Trachtenmarkt geben. Heißt der Dirndl, Lederhosen, Schuhe, Westen, Schürzen, einfach alles. Insgesamt über 2000 Teile. Also wer noch was für die Wiesen sucht und nicht ganz so viel ausgeben möchte, here we go. Und euch jetzt erstmal einen richtig guten und vor allem entspannten Wochenstart mit viel Good News.

0: Montagmorgen auf 95.5 Charivari. Rein geht's in eine neue Woche und das wiederum bedeutet natürlich auch, dass wir der Wiesn wieder ein kleines bisschen näher kommen.
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2: Hier sind die Nachrichten mit Lisa Nagler. Nach den Polizeischüssen auf einen 14-Jährigen in Schwabing reißt die Kritik nicht ab. Um die 100 Münchnerinnen und Münchner haben am Samstag am Hohenzollernplatz demonstriert. Sie fordern, genau wie die Familie des Jungen, der Fall muss lückenlos aufgeklärt werden. Ein Polizist hatte den 14-Jährigen angeschossen, weil der eine Softair-Pistole bei sich hatte. Die telefonische Krankschreibung abschaffen, das plant die Bundesregierung seit Wochen ein Thema. Kritik kommt jetzt von der Krankenkasse AOK. Diese Regelung kann Anstecken verhindern und medizinisches Personal schützen. Auch über die geplante Krankschreibung ab Tag 1 sagt AOK-Chefin Reimann in den Funke-Zeitungen unsinnig. Weltweit sorgt eine Panne mit München-Bezug für Lacher. Beim Marathon in Sydney ist auf der Medaille die Skyline der australischen Metropole zu sehen und die Allianz Arena, die ist bekanntlich bei uns in München. Die Organisatoren, die nehmen es mit Humor. Die Medaille habe jetzt zwar etwas zu viel internationales Flair, sei dafür aber ein echtes Sammlerstück. Das waren die Nachrichten und jetzt gibt's Wetter und Verkehr mit Lukas Dombo.
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2: Heute braucht man outfittechnisch eigentlich gleich das doppelte Paket. Genau wissen, wie es wird mit dem Charivari Münchenwetter. Aber jetzt in der Früh gerne auch noch ein Pulli drüber bei um die 12 bis 13 Grad, aber immerhin sonnig. Und dann später am Nachmittag, da reicht auch das T-Shirt und vielleicht sogar die kurze Hose. Es wird nämlich wieder wärmer, bis zu 22, 23 Grad. Sonne dazu, wunderbar. Morgen der Dienstag, bisschen wechselhaft, Mittwoch auch und dann Donnerstag. Es geht auf einmal hoch mit den Temperaturen. Bis zu 30 Grad, wärmster Tag der Woche, der Donnerstag. Dann ab Freitag, Samstag, Sonntag, da geht's auch wieder ein bisschen bergab, temperaturentechnisch.
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2: Mit einer ganz wichtigen Meldung von der A92 Deggendorf in Richtung München. Passt wieder auf zwischen Freising Ost und Freising Mitte. Aktuell nur der Standstreifen blockiert, aber da hat es einen Unfall gegeben mit gleich mehreren Fahrzeugen. Und dann noch ein kleiner Stau. A995 München in Richtung Kreuz München Süd. Nach wie vor stockender Verkehr zwischen Unterhaching und Dorfkirchen West. 5 Minuten plus.
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2: Und die neuesten Blitzer ganz fix. Planegg mit dabei, die Georgenstraße, Nymphenburg, Nederlinger Straße und auch in Bayerbrunn wird geblitzt auf der Wolfratshauser Straße. Euch allen eine gute und vor allem eine sichere Fahrt.
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4: Hello, hello. Rein geht's in eine neue Woche und ich bin jetzt mal ganz kurz ganz gemein. Wollt ihr euch mal richtig, richtig alt fühlen? Komm ganz kurz. Wer erinnert sich? So klang das damals, wenn man seinen Computer mit Windows 95 hochgefahren hat. Das erste wirklich etwas modernere Betriebssystem. Sozusagen der Urvater von dem, was wir heute kennen. Und das wiederum wird heute 31. Ich sag doch, man fühlt sich sofort alt.
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0: Na, wie sieht's heute aus? Gut geschlafen? Rein geht's in eine neue Woche mit 95.5 Charivari. Wie ist es bei dir heute, Lukas?
1: Bei mir war die Nacht überraschend gut, aber ich finde ja immer, auf den Montag ist es mit am schwersten. Aber heute, ich hatte irgendwie Glück, frag nicht, wie es passiert
0: ist. Deswegen, ich wollte gerade fragen, ich finde, montags ist eigentlich immer doppelt hart, ne?
1: Ja,
0: also,
1: absolut.
0: Wobei jetzt auch eine neue Studie ergeben hat, wir Deutschen sind insgesamt nicht so gut dabei, was das Thema Schlaf irgendwie angeht. 7 Stunden. Sagt man ja immer, ist so das in Anführungsstrichen Ideale.
1: So viel soll es schon sein, ja.
0: Das schaffen aber gerade mal 60% der Erwachsenen im Schnitt. Alle anderen schlafen noch weniger. Meine Wenigkeit gehört auch dazu. Gut, jetzt mit der Schwangerschaft ist eh Katastrophe, da müssen
1: ja,
0: wir nicht drüber reden.
1: Ja, okay, das glaube ich, ja.
0: Aber auch so, ne, dann schaust du am Abend irgendwie nochmal eine Serie
1: Klar. Oder
0: einen Film, hast dann doch ein bisschen länger das Handy nochmal in der Hand und schwupps, ist dann doch irgendwie schon Mitternacht. Also das ist schon, da müssen wir uns irgendwie, weiß ich nicht, wollen wir uns das so als Wochenvorsatz mit vornehmen?
1: Das ist so eine gute Idee. Kein Jahres-, sondern ein Wochenvorsatz. Wir nehmen es uns zumindest mal jetzt für 5-6 Tage vor.
0: Ja, Jahres ist auch jetzt gegen Ende August irgendwie komisch. Aber
1: Eben. In
0: dieser Woche, komm, jede Nacht Minimum 7 Stunden Schlaf nach oben, natürlich jederzeit ausbaufähig. Ist ja
1: ich
0: klar.
1: Bin gespannt, ob das bei dir vor allem klappt.

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0: In dieser Woche finde ich es wirklich sehr, sehr schwierig, aber ihr habt es wie immer in der Hand. Wir haben für euch wie gewohnt 3 Songs, die aktuell viral gehen, geklickt werden, warum auch immer in aller Munde sind. Und ihr wiederum entscheidet dann eben, welcher es zu uns in voller Länge in die Show mit reinschaffen soll. Und in dieser Woche mit dabei einer der größten und bekanntesten Deutschrapper aller Zeiten. Lange war es still um ihn, oder? Aber jetzt hat Sido was ganz Neues rausgebracht.

0: Ich sag doch, es wird in dieser Woche wirklich sehr, sehr schwer, sich da zu entscheiden. Ich muss es nicht, ihr dürft aber. Es ist eure Aufgabe. Ab mit euch zum Voting auf charivari.de.
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2: Hier sind die Nachrichten mit Lisa Nagler. Es läuft eine neue Diskussion bei uns über täuschend echt aussehende Softair-Pistolen, nachdem die Münchner Polizei vor knapp einer Woche auf einen 14-Jährigen in Schwabing geschossen hat. Der hatte eine solche Waffe dabei. Grüne und SPD im Rathaus setzen sich für ein Verkaufsverbot solcher Waffen ein. Um die 100 Münchnerinnen und Münchner hatten am Samstag am Hohenzollernplatz demonstriert, dass der Fall komplett aufgeklärt wird. Auf Umwege stellen sich Spaziergänger und Radfahrer im Olympiapark ab sofort ein. München-Reporterin Sophie Auerhahn, warum denn?
3: Das Sommerfestival wird hier gerade abgebaut und direkt starten auch wieder Aufbauarbeiten fürs Superblumenfestival. Weil das Olympiastadion aktuell saniert wird, ist das Musikfestival diesmal vor allem auf dem Hans-Jochen-Vogel-Platz. Am Festivalwochenende selbst ist dann fast der komplette Park dicht. Umleitungen sind ausgeschildert.
2: Im Restaurant, Café oder auch beim Bäcker. Wer mit Karte zahlt, der bekommt immer öfter auf dem Kartenlesegerät vorgeschlagen, Trinkgeld zu geben. Verbraucherschützer finden, Kunden werden so manipuliert. Von der Gastro-Gewerkschaft heißt's, Kartenzahler geben eben aber oft gar kein Trinkgeld. Wie gefährlich ist die AfD? Braucht's eine Brandmauer oder sogar ein Parteiverbot? Da sind sich die Deutschen laut einer aktuellen Umfrage für die Bild sehr uneinig. Angst vor der AfD haben demnach 42%, 49 sagen nein. Dass die AfD rechtsextrem ist, dazu sagt mehr als die Hälfte ja. Und noch die gute München-Nachricht. Gar nicht mehr aus dem Feiern raus kommt FC Bayern-Profi Harry Kane gerade. Goldener Schuh letzte Woche, dann erster Titel der Saison am Samstag im Supercup gegen Dortmund 2-1. Und jetzt ist der Münchner auch noch zum Fußballer des Jahres in Deutschland gewählt worden.

0: Trainer des Jahres, auch ein Münchner, Bayern-Trainer Vincent Kompany. Und auch die Fußballerin des Jahres ist vom FCB DFB-Kapitänin Julia Gwinn. Das waren die Nachrichten. Jetzt gibt's Wetter und Verkehr mit Lukas Dombo.
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3: Heute tanken wir nochmal Vitamin D, nehmen wir sehr gerne alles mit, genau wissen, wie es wird mit dem Charivari Münchenwetter. Heute bis zu 12 Stunden Sonne, 22 Grad, alles wunderbar angenehm. Morgen ein bisschen wechselhaft und dann gehen wir auf einmal hoch von den Temperaturen. Wo kommt das schon wieder her? Donnerstag 30 Grad, heißester Tag der Woche. Wir gehen die Temperaturleiter hoch und danach dann aber auch wieder direkt runter in Richtung Wochen.
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3: Ganz wichtige Meldung, Augen auf und vorsichtig fahren, vor allem aktuell auf der A92 Deggendorf in Richtung München zwischen Freising-Ost und Freising-Mitte, Unfall mit gleich mehreren Fahrzeugen. Und dann noch kleiner Stau A995 München in Richtung Kreuz München-Süd zwischen Unterhaching und Taufkirchen-West, 5 Minuten plus.
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3: Und gerade eben noch eine WhatsApp bekommen vom Belmir. Merci dir, Nymphenburg wird geblitzt auf der Nederlinger Straße. Außerdem ist Planegg mit dabei, die Georgenstraße. Und auch in Bayerbrunn steht ein Blitzer auf der Wolfratshauser Straße. Und habt ihr noch mehr, gerne jederzeit durchklingeln. Die Nummer wie immer 089 für München. 57 95 5 95 5. Merci euch, gute und sichere Fahrt.
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0: Und jetzt geht's wirklich in die heiße Phase. Nur noch wenige Wochen bis zum Wiesenstart und ab Mittwoch, Obacht bitte, ist die Theresienwiese dann wirklich komplett gesperrt. Aktuell gibt's ja immer noch so ein paar Stellen, wo man noch so ein bisschen drüber laufen kann, teilweise noch mit dem Radl oder so. Aber damit ist dann wirklich Schluss. Liegt daran, dass jetzt nach und nach auch die ganzen Fahrgeschäfte und so weiter aufgebaut werden.
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0: Unfassbar, aber wahr, es ist tatsächlich schon Sommerferienwoche Nummer 4.
3: Zeit fliegt.
0: Aber natürlich dürfen auch wir, die daheim geblieben sind, die jetzt nicht im Urlaub sind, so wie Lukas und meine Wenigkeit,
3: schade,
0: sich auf die nächsten Tage freuen. Da warten einige Highlights auf uns. Unter anderem nach der Sonnenfinsternis das nächste große Himmelsspektakel.
3: Genau, nämlich am Freitagmorgen kurz nach 6 eine partielle Mondfinsternis. Bedeutet, der Vollmond geht da gerade unter und wird zu einem großen Teil vom Erdschatten verfinstert. Kann man sich mal anschauen. Aber nicht nur für alle Hobby-Astrologen, sondern auch für alle Fußballfans wird es spannend. Diese Woche ja nämlich wieder große Champions League-Auslosung, wo wir natürlich auch erfahren, gegen wen der FC Bayern ran muss.
0: Und noch ein richtig fettes Event steht an, nämlich die große Drone-Art-Show auf der Galopprennbahn in Riem. Das Motto diesmal: Harry Potter.
3: Sehr cool.
0: Da wird Lukas schon wieder unruhig. Also die Musik aus allen Filmen zusammen mit einer spektakulären Lichtshow. Insgesamt 1200 Drohnen, die da durch den Nachthimmel fliegen. Das könnte doch was sein für dich und deine Freundin, oder?
3: Ich finde das richtig cool und Tickets gibt's übrigens online.
0: Habt einen richtig tollen Wochenstart. Immer besser informiert mit uns, mit 95.5 Charivari.
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12: Ein Auf und Ab der Gefühle, ein Auf und Ab der Temperaturen auch diese Woche. Genau wissen, wie es wird mit dem Charivari Münchenwetter. Wir starten erstmal ganz entspannt mit viel Sonne, um die 22 Grad maximal heute. Wunderbar. Morgen der Dienstag, Temperaturen technisch dasselbe, aber ein bisschen wechselhafter, Regen immer wieder mit dabei. Und dann auf einmal, wo kommt es denn her? Schießt's nach oben, Donnerstag bis zu 30 Grad auf einmal. Da sind wir dann am Wochenhöhepunkt. Wir gehen aber auch direkt wieder runter in Richtung Freitag, Samstag, Sonntag. Da pendelt sich's dann wieder angenehm ein bei, ja, so den Mitte 20. Temperaturen.
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12: Ganz wichtige Meldung, Augen auf und vorsichtig fahren, vor allem aktuell auf der A92 Deggendorf in Richtung München zwischen Freising-Ost und Freising-Mitte, Unfall mit gleich mehreren Fahrzeugen. Und dann noch kleiner Stau A995 München in Richtung Kreuz München-Süd zwischen Unterhaching und Taufkirchen-West, 5 Minuten plus.
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12: Und gerade eben noch eine WhatsApp bekommen vom Belmir. Merci dir, Nymphenburg wird geblitzt auf der Nederlinger Straße. Außerdem ist Planegg mit dabei, die Georgenstraße. Und auch in Bayerbrunn steht ein Blitzer auf der Wolfratshauser Straße. Und habt ihr noch mehr, gerne jederzeit durchklingeln. Die Nummer wie immer 089 für München. 57 95 5 95 5. Merci euch, gute und sichere Fahrt.
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13: Rein geht's in den 24. August und immer wenn die 24 im Kalender steht,
12: Lukas. Oh nein, ich weiß, worauf du hinaus willst.
13: Da ist so eine Dame, so eine unfassbar talentierte Dame in so einem Eiswürfel eingesperrt. Die ist eingefroren und so langsam.
12: Tu es mir doch noch nicht an.

0: Man merkt zumindest, dass dieser Eisblock ein bisschen auftaut. Wir haben ja noch Zeit, aber er taut zumindest schon.
1: Wie viele Monate sind es denn noch? Ja. September, Oktober, November, Dezember. Vier Monate.
0: Richtig.
1: Oh Gott, oh Gott.
0: Ja? Bussi, wollte ich einfach mal kurz da lassen.
2: Super. 95,5 Charivari. 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
1: Riecht ihr das auch? Es riecht nach Mandeln, Bier und Bratwurst. Der Montagmorgen auf 95.5 Charivari. Wir sind der Radiosender für die coolsten Events in München, Stadt und Land. Am Telefon habe ich jetzt die liebe Sophia. Wie scharf bist du auf diese ganz besondere Stimmung in der Stadt?
2: Sehr scharf. Ich freue mich schon sehr und ich finde, das Wetter lädt einfach schon komplett dazu ein.
1: Ja, und ich habe gute Nachrichten auch für dich. Dieses besondere Wiesenfeeling, das gibt es ja nicht nur auf der Theresienwiese selbst, sondern eben auch auf der Wirtshauswiesen mit den Innenstadtwirten und ihren Freunden. Und wir laden euch ein. Also du gehst mit deinen Liebsten mit Essen und Trinken zum Augustiner am Platzl und es geht alles auf uns.
2: Ah, oh, danke, oh mein Gott. Ich freue mich voll.
1: Sehr gut. 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Dann jetzt eintragen auf charivari.de.

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8: Hier sind die Nachrichten mit Lisa Nagler. Bequem die Karte, das Handy oder die Smartwatch hinhalten und zahlen. Immer beliebter, auch in Cafés, Restaurants oder beim Bäcker in München und der Region. Dabei bekommen wir immer öfter vorgeschlagen, auf den Karte-Lesegeräten Trinkgeld zu geben. Verbraucherschützer finden aber, Kunden werden so unter Druck gesetzt. München-Reporterin Fiona Reinhardt.
9: Verbraucherschützer kritisieren vor allem, dass die Tasten für einen eigenen Betrag oder kein Trinkgeld auf den Kartenterminals oft schlechter sichtbar sind, während die Vorschläge wie 10, 15 oder 20% Trinkgeld farblich hervorstechen. Viele Kunden würden sich dadurch gedrängt fühlen, dabei würden die meisten von sich aus gerne Trinkgeld geben. Gleichzeitig beobachtet die Gastronomiegewerkschaft aber auch, dass Kartenzahler häufig gar kein Trinkgeld geben. Deswegen sei so ein System praktisch.
8: Nicht erschrecken, wenn die Erde die kommenden Tage und Wochen in der Region leicht bebt. Keine Naturkatastrophe, sondern ein Forschungsprojekt. Spezialfahrzeuge checken, wo sich Geothermieprojekte lohnen und wo nicht. Lokalreporterin Arabella Schäffler.
10: Sogenannte Vibro-Trucks sind für circa 2 Wochen in Starnberg und den Nachbarorten unterwegs. Die Messfahrzeuge schicken leichte Schwingungen in den Boden, um heißes Wasser für umweltfreundliche Fernwärme aufzuspüren. Für Anwohner kann es dabei kurz ein wenig vibrieren, Schäden an Gebäuden drohen laut den Experten aber nicht.
8: Hitzewellen, Dürren, Waldbrände und plötzlicher Starkregen. Darauf müssen wir uns in Zukunft öfter einstellen. Davon geht ein Forscher vom Potsdam-Institut für Klimafolgenforschung aus. Europa ist demnach der Kontinent, der sich am schnellsten erwärmt. Der Sprengstoff-Drohnen-Vorfall auf dem Flughafen Leipzig-Halle hat Politik und Sicherheitsbehörden aufgeschreckt. Es machen sich immer mehr Sorgen. Über 60% sind es, laut einer aktuellen YouGov-Umfrage. Die Drohne war Anfang des Monats im Sicherheitsbereich des Flughafens zwischen ukrainischen Frachtmaschinen entdeckt worden. Immer öfter tauchen Überbleibsel aus dem Zweiten Weltkrieg auf, gerade jetzt an Gewässern, weil die Pegel so niedrig sind. Eine Handgranate hat ein Schwimmer am Ufer des Starnberger Sees entdeckt, in einem Gebüsch an der Seepromenade. Spezialisten haben die Granate am Kiesweg in der Nähe kontrolliert gesprengt. Das waren die Nachrichten aus München und der Welt.
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12: Genau wissen, wie es wird mit dem Charivari München-Wetter. Heute am Montag startet München ziemlich angenehm in die

0: Woche. Teilweise sonnig, trocken und am Nachmittag bis 23 Grad, also kein großer Hitzetag mehr. Ab Mittwoch kommt dann die Wärme zurück. Der 3-Tage-Trend, morgen mehr Wolken, bisschen mehr Regen möglich, um die 20 Grad. Mittwoch dann wieder wärmer bis 27, Donnerstag dann heiß bis 31 Grad.
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2: Mitten in den Sommerferien, deswegen wenig los auf den Straßen. Ingmar Dressler hier aus der Charivari-Verkehrszentrale. Ja, vor allem sieht man es auf dem mittleren Ring, da aktuell kaum Verzögerungen und Zeitverluste. Nur rund um die Landshuter Allee dauert es etwas länger, aber hier auch nichts Spektakuläres. 5 Minuten Zeitverlust. Dann schauen wir raus auf die Autobahnen, und zwar auf der A94 Passau Richtung München. Zwischen Hohenlinden und Anzing sind es 3 Kilometer Stau, Zeitverlust bei einer Viertelstunde. Und dann noch auf der A99 die Westumfahrung Richtung Lindau, zwischen Ludwigsfeld und Lochhausen. 5 Kilometer Stau, Zeitverlust hier aber nur bei 10 Minuten.
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2: Einer steht in Nymphenburg, stadtauswärts auf der Nederlinger Straße. Dann noch in Planegg die Georgenstraße und in Sendling auf der Radelkofer Straße. Wenn ihr noch was seht, Staus oder Blitzer, gerne melden in der kostenlosen Charivari-App.
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0: Ja, die ist diese Woche noch im Urlaub. Dafür bin ich da, Felix Berz. Und wir starten relativ angenehm in die neue Woche. Schön, aber nicht mehr zu heiß. Die Stadt ist weiterhin leer. Viele sind noch im Urlaub. Wir bringen euch da ganz entspannt durch den Vormittag mit 30 Minuten Feelgood Music am Stück. Unter anderem zum Beispiel Ed Sheeran am Start. Und jetzt Nico Santos. Der steht jetzt am Mikro. Why Don't You Say? Aktuelle Nummer.
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0: angenehmen Temperaturen in die neue Woche. Hier ist 95.5 Charivari. Wir sprechen gleich über Sprichwörter. Einer macht was falsch und plötzlich heißt es, die sind doch alle so. Und genau dann sagt man, alle über einen Kamm scheren. Aber warum eigentlich? Das klärt Susanne gleich im Sprichwort-Track auf 95.5 Charivari. Und viel Musik haben wir auch. Bibi Rexha und Faithless bringen euch in die neue Woche mit ordentlich Power. Gleich New Religion.
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0: Genau wissen, wie es wird mit dem Charivari München Wetter. Heute am Montag wird es in München freundlich und entspannt. Sonne und Wolken wechseln sich ab. Regen spielt keine Rolle. Höchstwerte bis 23 Grad maximal. Der 3-Tage-Trend. Morgen am Dienstag bisschen kühler und wolkiger bei 20 Grad. Mittwoch dann wieder deutlich wärmer. Und Donnerstag wird der heißeste Tag der Woche mit bis zu 31 Grad.
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10: Eigentlich alles ruhig auf den Straßen heute früh, jetzt aber gerade 2 Unfälle reingekommen. Ingmar hier aus der Charivari Verkehrszentrale. Ja, einer davon auf der A8 und zwar München Richtung Salzburg zwischen dem Rastplatz Seehammer See West und Irschenberg. Die rechte Spur blockiert. Achtung, die Unfallstelle hier immer noch ungesichert. Und dann die etwas größere Nummer A94 Passau Richtung München zwischen Hohenlinden und Forst-Inning. Die Richtungsfahrbahn blockiert. Hier gab es einen Unfall. Achtung, unbedingt an die Rettungsgasse denken. Halbe Stunde Zeitverlust. Schon, es staut sich hier also zurück und zwar zwischen Paarstetten und Forst-Inning. Dann noch auf der A99 Ostumfahrung Richtung Salzburg. Zwischen Kirchheim und Hohenbrunn sind es 4 Kilometer Stau, Zeitverlust bei einer Viertelstunde. Ansonsten kommt ihr gerade im Stadtgebiet recht gut durch.
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10: Der neueste in Neuperlach auf der Bajuwarenstraße und zwar Richtung Kreilerstraße in der 30er-Zone. Danke Manuela fürs Durchmelden. Dann noch in Planegg die Georgenstraße und in Sendling die Radl-Koffer-Straße. Wenn ihr noch was seht, Staus oder Blitzer, immer gerne her damit und zwar in der kostenlosen Charivari-App.
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0: Mit 95,5 Charivari in den Montag, in die neue Woche. Es gibt Menschen, die machen sich sehr einfach. Der eine baut vielleicht ein bisschen Mist und plötzlich sollen alle aus der Gruppe so sein. Und dann sagt man, alle über einen Kamm scheren. Aber warum eigentlich? Das klärt Susanne jetzt im Sprichwort-Check auf.
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2: Woher kommen die Redewendungen, die wir jeden Tag benutzen? Ich erklär's euch. Heute geht's um das Sprichwort alle über einen Kamm scheren. Und den Ursprung hat die Redewendung im altgermanischen Strafrecht. Verbrechern wurde damals nämlich als Strafe oft der Kopf geschoren. Das galt als eine ganz, ganz schlimme Bestrafung. Wenn also jemand mit kahlem Schädel herumgelaufen ist, dann war davon auszugehen, dass es sich eben um einen Verbrecher gehandelt hat. Und das hat dazu geführt, dass alle Menschen, die kurze Haare hatten, automatisch für Verbrecher gehalten worden sind. Sie wurden also alle über einen Kamm geschoren.
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0: mit 95,5 Charivari durch den Montag. Ja, München fühlt sich heute immer noch so ein bisschen leerer an. Viele sind immer noch im Urlaub, Sommerferien sind jetzt ungefähr bei Halbzeit und an manchen Ecken merkt man, die Stadt läuft gerade nicht ganz auf voller Lautstärke. Ich finde das ehrlich gesagt ziemlich angenehm. Dazu schönes Wetter, aber nicht mehr so heiß. Also München kann heute mal kurz durchatmen. Gleich wieder 30 Minuten Feel Good Music am Stück bei uns auf 95,5 Charivari.
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9: Hier sind die Nachrichten mit Lisa Nagler. Es läuft eine neue Diskussion bei uns über täuschend echt aussehende Softair-Pistolen, nachdem die Münchner Polizei vor knapp einer Woche auf einen 14-jährigen Schwabing geschossen hat. München-Reporter Sebastian Impikhofen.
10: Grüne und SPD im Münchner Rathaus setzen sich jetzt für ein Verkaufsverbot solcher Waffen ein. Bund, Freistaat und Deutscher Städtetag sollen aufgefordert werden, die Gesetze zu verschärfen. Wenige Tage nach dem Vorfall in Schwabing haben auch zwei Männer in Würzburg mit einer Spielzeugpistole einen größeren Polizeieinsatz ausgelöst. Passiert schon am Donnerstag, jetzt erst bekannt geworden. Besorgte Anwohner und Passanten hatten die Polizei gerufen, gegen die Männer wurde ein Strafverfahren eingeleitet.
9: Mehr Sicherheit für Zugpersonal, auch bei uns in München und der Region. Die Bahngewerkschaft droht deswegen mit neuen Streiks, im Januar im Regionalverkehr, wenn die Bundesregierung keine härteren Strafen für Angriffe auf Zugbegleiter einführt. München-Reporter David Riemer.
11: Anfang Februar war ein Schaffner in einem Regionalexpress von einem Fahrgast bei einer Ticketkontrolle angegriffen und tödlich verletzt worden. Seitdem fordert die EVG mehr Sicherheit für Zugbegleiter und erhöht jetzt den Druck. Bundesverkehrsminister Bilger hat kürzlich Gespräche in der Bundesregierung angekündigt, um auch bei Angriffen auf Zugbegleiter höhere Strafen zu erreichen, wie schon für Rettungskräfte.
9: Bei uns die Tage angenehm zum Durchschnaufen. Gegen neue Hitzewellen kämpfen beliebte Urlaubsziele jetzt in Teil 2 der Sommerferien. Italien, Türkei, Griechenland mit bis zu 40 Grad. Wohl für die kommenden 10 Tage. Die Behörden vor Ort raten vor allem Touristen, genug trinken, keinen Alkohol und nicht fettig essen. Ärger am idyllischen Tegernsee. Wegen eines Nachbarschaftsstreits unter Promis. Der Grund: FC Bayern Ehrenpräsident Uli Hoeneß hat neue Bäume auf seinem Grundstück in Bad Wiessee gepflanzt. Ein Nachbar hat ihn deswegen verklagt. Hoeneß darf das in dem Bereich laut ihm nicht. Am Donnerstag geht's vor dem Münchner Landgericht darum. Das waren die Nachrichten aus München und der Welt.
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12: Genau wissen, wie es wird mit dem Charivari München-Wetter. Heute am Montag startet München ziemlich angenehm in die Woche. Teilweise sonnig, trocken und am Nachmittag bis 23 Grad. Also kein großer Hitzetag mehr. Ab Mittwoch kommt dann die Wärme zurück. Der Drei-Tage-Trend. Morgen mehr Wolken, bisschen mehr Regen möglich um die 20 Grad. Mittwoch dann wieder wärmer bis 27, Donnerstag dann heiß bis 31 Grad.
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13: Ingmar hier aus der Charivari-Verkehrszentrale. Schauen wir auf die Straßen in München. In der Stadt schaut es aktuell gut aus, keine größeren Verzögerungen. Auf den Autobahnen, da habe ich aber ein paar Meldungen. Zum Beispiel gerade reingekommen auf der A8 München Richtung Stuttgart zwischen Dachau und Odelshausen. 2 Kilometer Stau nach einem Unfall. Hier nämlich die rechte Spur blockiert, Zeitverlust bei 20 Minuten. Und auf der A94 Passau Richtung München, da gab es ja einen Unfall zwischen Hohenlinden und Forstinning. Immer noch die Richtungsfahrbahn blockiert. Achtung, Rettungsfahrzeuge sind vor Ort. Immer noch bitte an die Rettungsgasse denken hier. Zeitverlust schon.

0: bei 45 Minuten zwischen Paarstetten und Forstinning.
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0: Der neueste in Nymphenburg auf der Nederlinger Straße. Dann noch in Planegg die Georgenstraße und in Neuperlach stadtauswärts auf der Bayou-Warnstraße.
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4: Als Vertretung bin ich da, ich bin Felix Berz. Halbzeit in den Sommerferien, würde ich mal sagen. Man merkt so langsam, ne? Manche Straßen sind ein bisschen ruhiger, manche Büros dünner besetzt, aber die Stadt ist natürlich weiterhin im Trubel. Gleich mit 30 Minuten Feel Good Music am Stück, unter anderem Calvin Harris und Jazzy, aktueller Song, der richtig durch die Decke geht, mit Satisfy, so klingt er auch, und Michael Schulte, der weiß, wann es am kühlsten ist, morgens um 5, aber da ist man noch nicht gerne wach. Aktueller Song, 5 a.m.
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0: Mit 95,5 Charivari in die neue Woche. Ja, die Wiesn kommt näher und bei uns wird es dieses Jahr richtig groß. Wir haben das größte Wiesnpaket, das es jemals gegeben hat. Da werden einige sehr neidisch auf euch sein, wenn ihr das bei uns abstaubt. Was das ist und warum es sich lohnt, am 1. September bei uns hier im Programm einzuschalten, in 10 Minuten gibt's die Antwort.
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9: Genau wissen, wie es wird mit dem Charivari München Wetter. Heute am Montag wird es in München freundlich und entspannt. Sonne und Wolken wechseln sich ab. Regen spielt keine Rolle. Höchstwerte bis 23 Grad maximal. Der 3-Tage-Trend. Morgen am Dienstag bisschen kühler und wolkiger bei 20 Grad. Mittwoch dann wieder deutlich wärmer. Und Donnerstag wird der heißeste Tag der Woche mit bis zu 31 Grad.
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10: Ingmar hier aus der Charivari-Verkehrszentrale. Schauen wir auf die Straßen in München. In der Stadt schaut es aktuell gut aus, keine größeren Verzögerungen. Auf den Autobahnen, da habe ich aber ein paar Meldungen. Zum Beispiel gerade reingekommen auf der A8 München Richtung Stuttgart zwischen Dachau und Odelshausen. 2 Kilometer Stau nach einem Unfall. Hier nämlich die rechte Spur blockiert. Zeitverlust bei 20 Minuten. Und auf der A94 Passau Richtung München, da gab es ja einen Unfall zwischen Hohenlinden und Forstinning. Immer noch die Richtungsfahrbahn blockiert. Achtung, Rettung. Fahrzeuge sind vor Ort. Immer noch bitte an die Rettungsgasse denken hier. Zeitverlust schon bei 45 Minuten zwischen Paarstetten und Forstinning.
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10: Der neueste in Nymphenburg auf der Nederlinger Straße, dann noch in Planegg die Georgenstraße und in Neuperlach stadtauswärts auf der Bayou-Warnstraße.
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0: Hier ist 95.5 Charivari. Wir grüßen an dieser Stelle alle S-Bahn-Fahrer. Denn ab morgen ändert sich bei der S-Bahn rund um Leim wieder einiges. S3, S4, S6 und S8 halten statt einwärts nicht mehr in Leim. Und das voraussichtlich länger, bis Mitte 2028. Das heißt, wer Richtung Pasing kommt und nach Leim will, der sollte vorher wirklich die Verbindung checken. Es ist kein kleines heute mal 5 Minuten zu spät oder fährt nicht. Das bleibt ein kleines bisschen. Also auf jeden Fall vorher Verbindung checken. Bei uns wieder 30 Minuten Feel Good Music am Stück. Die nächste halbe Stunde auf 95.5 Charivari.
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8: Hier sind die Nachrichten mit Lisa Nagler. Bequem die Karte, das Handy oder die Smartwatch hinhalten und zahlen. Immer beliebter, auch in Cafés, Restaurants oder beim Bäcker in München und der Region. Dabei bekommen wir immer öfter vorgeschlagen, auf den Karte-Lesegeräten Trinkgeld zu geben. Verbraucherschützer finden aber, Kunden werden so unter Druck gesetzt. München-Reporterin Fiona Reinhardt.
9: Verbraucherschützer kritisieren vor allem, dass die Tasten für einen eigenen Betrag oder kein Trinkgeld auf den Kartenterminals oft schlechter sichtbar sind, während die Vorschläge wie 10, 15 oder 20% Trinkgeld farblich hervorstechen. Viele Kunden würden sich dadurch gedrängt fühlen, dabei würden die meisten von sich aus gerne Trinkgeld geben. Gleichzeitig beobachtet die Gastronomiegewerkschaft aber auch, dass Kartenzahler häufig gar kein Trinkgeld geben. Deswegen sei so ein System praktisch.
8: Wann wird's wieder günstiger an den Zapfsäulen bei uns? Fragen sich Autofahrerinnen und Fahrer in München und der Region seit Wochen. Dieses Jahr wird das teuerste Tankjahr überhaupt. Davon geht der ADAC aus. München-Reporter Andi Weinhold.
10: 2,17 Euro wurden im Schnitt am Samstag für den Liter E10 gemeldet. Das sind laut des Münchner Verkehrsklubs nur wenige Cent unter dem Allzeithoch von 2,20 Euro aus dem März 2022. Nicht nur der Iran-Krieg treibt die Preise hoch, auch das aktuelle Niedrigwasser am Rhein erhöht die Transportkosten. Laut ADAC zeichnet sich schon ab, dass heuer das bisher teuerste Tankjahr überhaupt werden könnte.
8: Bei uns erst Halbzeit bei den Sommerferien, noch 3 Wochen frei. Anders im politischen Berlin, da geht's schon wieder los. Die Sommerpause ist zu Ende, Kanzler Merz aus seinem Urlaub zurück. Die CDU-Spitze kommt heute direkt zusammen. Morgen steht ein Treffen mit dem Koalitionspartner SPD an. Weltweit sorgt eine Panne mit München-Bezug für Lacher. Beim Marathon in Sydney ist auf der Medaille die Skyline der australischen Metropole zu sehen und die Allianz Arena. Die ist bekanntlich bei uns in München. Die Organisatoren, die nehmen es mit Humor. Die Medaille habe zwar jetzt etwas zu viel internationales Flair, sei dafür aber ein echtes Sammlerstück. Und das waren die Nachrichten aus München und der Welt.
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12: Genau wissen, wie es wird mit dem Charivari München. Wetter. Heute am Montag startet München ziemlich angenehm in die Woche. Teilweise sonnig, trocken und am Nachmittag bis 23 Grad. Also kein großer Hitzetag mehr. Ab Mittwoch kommt dann die Wärme zurück. Der 3-Tage-Trend. Morgen mehr Wolken, bisschen mehr Regen möglich um die 20 Grad. Mittwoch dann wieder wärmer bis 27, Donnerstag dann heiß bis 31 Grad.
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13: Eigentlich alles ruhig, wir haben aber eine Problemstelle. Ingmar Dressler hier aus der Charivari Verkehrszentrale. Ja, und das ist die A94. Und zwar zwischen Hohenlinden und Forstinning gab es einen Unfall heute Vormittag. Deswegen der Verkehr aktuell auf der rechten Spur wird an der Unfallstelle vorbeigeführt. Es laufen Reinigungsarbeiten und es staut sich immer noch zurück bis auf 45 Minuten zurück nach Forstinning. Ansonsten auf den Autobahnen alles entspannt. Auf der A8 haben wir noch einen kleinen Stau. Und zwar zwischen Dachau und Odelshausen sind es 15 Minuten Zeitverlust. Ansonsten kommt die entspannt und gut durch.
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13: Da habe ich von der Manuela reingemeldet bekommen in Neuperlach die Bajuwarenstraße. Und zwar Richtung Keilerstraße, stadtauswärts in der 30er-Zone.
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12: Die ist noch im Urlaub, dafür bin ich da, Felix Berz. Ja, München ist heute zum Start in die neue Woche wieder angenehm unterwegs. Schön, aber eben nicht mehr zu heiß. Genau richtig für den Montag. Kurz nach 12, wir machen ein bisschen Musik. 30 Minuten Feelgood Music am Stück. Martin Garrix und Ed Sheeran, die sagen es richtig. Repeated, passt ganz gut.

0: Ich habe einen schönen Tipp für alle Kurzentschlossenen unter euch. 95.5 Charivari hier. Ja, heute Abend wird in München wieder gerollt. Die Blade Night startet um 21 Uhr am Bavaria Park. Diesmal auf der Strecke Richtung Solln und zurück. Seit Jahren fahren da montags im Sommer immer hunderte Inlineskater auf abgesperrten Straßen durch die Stadt. Ich finde es ziemlich stark, muss ich sagen. München macht so kurz Platz und andere rollen los. Finde ich ein sehr, sehr schönes Bild. Also, heute Abend Bavaria Park, 21 Uhr. Nicht wundern.
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5: Genau wissen, wie es wird mit dem Charivari München Wetter. Heute am Montag wird es in München freundlich und entspannt. Sonne und Wolken wechseln sich ab. Regen spielt keine Rolle. Höchstwerte bis 23 Grad maximal. Der 3-Tage-Trend. Morgen am Dienstag bisschen kühler und wolkiger bei 20 Grad. Mittwoch dann wieder deutlich wärmer. Und Donnerstag wird der heißeste Tag der Woche mit bis zu 31 Grad.
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6: Eigentlich alles ruhig, wir haben aber eine Problemstelle. Ingmar Dressler hier aus der Charivari Verkehrszentrale. Ja, und das ist die A94. Und zwar zwischen Hohenlinden und Forstinning gab es einen Unfall heute Vormittag. Deswegen der Verkehr aktuell auf der rechten Spur wird an der Unfallstelle vorbeigeführt. Es laufen Reinigungsarbeiten und es staut sich immer noch zurück bis auf 45 Minuten zurück nach Forstinning. Ansonsten auf den Autobahnen alles entspannt. Auf der A8 haben wir noch einen kleinen Stau. Und zwar zwischen Dachau und Odelshausen sind es 15 Minuten Zeitverlust. Ansonsten kommt die entspannt und gut durch.
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6: Da habe ich von der Manuela reingemeldet bekommen in Neuperlach die Bayou-Warenstraße. Und zwar Richtung Keilerstraße, stadtauswärts in der 30er-Zone.
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Aber warum heißt der Song The Skull? Das kann ich euch sagen. Es geht um eine Frau, die ziemlich klar sagt, du kannst mir Geschenke machen, du kannst mir Geld um dich werfen, aber meine Liebe kaufst du dir damit nicht. Und das Spannende ist, Kangs hat den Song gar nicht selber erfunden. Das Original kommt von der australischen Funk- und Soulband Cooking on Three Burners. Und Kangs hat Jahre später genau daraus diese Dance-Hit-Version gemacht, mit diesem Trompetensound, die heute jeder sofort erkennt. Also wenn ihr in Zukunft This Girl hört, könnt ihr dran denken, das ist eigentlich kein reiner Sommer-Dance-Track, sondern eine Frau, die nett gemeint sagt, Liebe nicht gegen Bezahlung. 95.5 Charivari hier.

Olivia Rodrigo und Drop That auf 95.5 Charivari. Der nächste Song, den kennt jeder. Kangs mit This Girl war damals ein Riesenerfolg, geht mittlerweile immer noch durch die Decke.

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3: Hier sind die Nachrichten mit Chantal Martin. Es läuft eine neue Diskussion bei uns über täuschend echt aussehende Softair-Pistolen, nachdem die Münchner Polizei vor knapp einer Woche auf einen 14-Jährigen in Schwabing geschossen hat. München-Reporter Sebastian Impikhofen.
4: Grüne und SPD im Münchner Rathaus setzen sich jetzt für ein Verkaufsverbot solcher Waffen ein. Bund, Freistaat und Deutscher Städtetag sollen aufgefordert werden, die Gesetze zu verschärfen. Wenige Tage nach dem Vorfall in Schwabing haben auch zwei Männer in Würzburg mit einer Spielzeugpistole einen größeren Polizeieinsatz ausgelöst. Passiert schon am Donnerstag, jetzt erst bekannt geworden. Besorgte Anwohner und Passanten hatten die Polizei gerufen. Gegen die Männer wurde ein Strafverfahren eingeleitet.
3: Nicht erschrecken, wenn die Erde in den kommenden Tagen und Wochen leicht bebt. Das ist keine Naturkatastrophe, sondern ein Forschungsprojekt. Spezialfahrzeuge checken, wo sich Geothermieprojekte lohnen und wo nicht. Lokalreporterin Arabella Schäffler.
5: Sogenannte Vibro-Trucks sind für ca. 2 Wochen in Starnberg und den Nachbarorten unterwegs. Die Messfahrzeuge schicken leichte Schwingungen in den Boden, um heißes Wasser für umweltfreundliche Fernwärme aufzuspüren. Für Anwohner kann es dabei kurz ein wenig vibrieren, Schäden an Gebäuden drohen laut den Experten aber nicht.
3: Zigaretten und Alkohol sollten teurer werden und schwerer zu bekommen sein. Das fordert AOK-Chefin Reimann. Konkret könnte das heißen, dass es Alkohol nicht mehr an jeder Tankstelle gibt. Reimann sieht das als wichtige Maßnahme, um Krankheiten besser vorzubeugen. Außerdem kritisiert sie, dass die telefonische Krankschreibung abgeschafft werden soll. Denn gerade bei Infektionswellen sei diese hilfreich, sagt sie. Wir schnaufen durch, während andere Länder mit neuen Hitzewellen zu kämpfen haben. Zum Beispiel Italien, die Türkei und Griechenland. Bis zu 40 Grad sind hier angesagt, wohl für die kommenden 10 Tage. Die Behörden raten deshalb, vor allem allen, die dort Urlaub machen wollen, genug trinken, keinen Alkohol und nicht fettig essen. Und noch die gute München-Nachricht. Deutsche Kinos erleben gerade einen Boom, auch hier bei uns in München und der Region. Der Grund? Blockbuster wie Spider-Man oder Die Odyssee. Laut der Filmförderungsanstalt sind im ersten Halbjahr fast 48 Millionen Tickets verkauft worden, knapp 17% mehr als im Vorjahr. 2026 könnte damit zum stärksten Kinojahr seit Corona werden. Das waren die Nachrichten aus München und der Welt.
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6: Genau wissen, wie es wird mit dem Charivari München. Wetter. Heute am Montag startet München ziemlich angenehm in die Woche. Teilweise sonnig, trocken und am Nachmittag bis 23 Grad. Also kein großer Hitzetag mehr. Ab Mittwoch kommt dann die Wärme zurück. Der 3-Tage-Trend. Morgen mehr Wolken, bisschen mehr Regen möglich, um die 20 Grad. Mittwoch dann wieder wärmer bis 27. Donnerstag dann heiß. Bis 31 Grad.
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7: Montagmittag in den Sommerferien heißt alles ruhig auf den Straßen. Vor allem in der Stadt rund um den Mittleren Ring keine größeren Verzögerungen und Zeitverluste. Auf den Autobahnen, da habe ich aber 2 Meldungen. Und zwar auf der A8 München Richtung Salzburg einmal. Zwischen Hoferdinger Forst und Holzkirchen eine ungesicherte Unfallstelle. Die rechte Spur und der Standstreifen hier deswegen blockiert. Und auf der A94 Passau Richtung München, da gab es ja heute Vormittag einen Unfall. Zwischen Hohenlinden und Forstinning deswegen immer noch Reinigungsarbeiten. Es staut sich zurück. Halbe Stunde, Tendenz sinkend, noch der Zeitverlust hier. Ansonsten auch auf den Autobahnen, vor allem im Norden und Westen der Stadt, alles ruhig und entspannt.
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7: Der neueste am Englischen Garten und zwar auf der Oettingenstraße. Dann habe ich noch drinstehen in Sendling die Implerstraße und in Neuperlach immer noch die Bajuwarenstraße. Wenn ihr noch was seht, Staus oder Blitzer, jederzeit durchmelden in der kostenlosen Charivari-App.
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6: Die grüßen wir ganz herzlich im Urlaub. Ich bin die Vertretung, ich bin Felix Berz. Ja, Halbzeit in den Sommerferien, würde ich sagen. Viele sind noch weg. Die Stadt wirkt an manchen Ecken fast so ein bisschen entspannt. Für München ist es ja schon ein eigener Zustand, würde ich mal sagen. Gleich bei uns Kamerad mit Hug Yourself. Klingt nach Montag, oder? Kurz das eigene System mal so kurz neu starten und hoffen, dass der Nachmittag besser vorübergeht. Jetzt 30 Minuten Feel Good Music am Stück bei uns.
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0: Ist 95.5 Charivari am Montag. Freitag ist es wieder soweit. Die Bundesliga startet in die neue Saison und direkt mit FC Bayern gegen Stuttgart. Das heißt, die fußballfreie Zeit ist vorbei. Für die einen eine gute Nachricht, für die anderen heißt es dann wieder, ab Freitag wird im Wohnzimmer heftig diskutiert.
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2: Genau wissen, wie es wird mit dem Charivari München-Wetter. Heute am Montag wird es in München freundlich und entspannt. Sonne und Wolken wechseln sich ab. Regen spielt keine Rolle. Höchstwerte bis 23 Grad maximal. Der 3-Tage-Trend. Morgen am Dienstag bisschen kühler und wolkiger bei 20 Grad. Mittwoch dann wieder deutlich wärmer. Und Donnerstag wird der heißeste Tag der Woche mit bis zu 31 Grad.
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3: Andi Weinhold hier aus dem Charivari-Verkehrszentrum mit den aktuellen Staus und Blitzern und dem Blick auf die Karte. Alles grün bei mir in und um München auf den Autobahnen. Ein bisschen weiter weg schaut es dann ein bisschen anders aus. Da schauen wir zuerst auf die A8 München Richtung Stuttgart zwischen Dasing und Friedberg. Ich fahre durch Fahrzeugteile auf der Fahrbahn. Dann verliert ihr eine Viertelstunde auf der A8 München Richtung Salzburg. Diesmal zwischen Weyern und Bad Aibling 6 Kilometer Stau hier. Und dann haben wir noch einen 3 Kilometer Stau auf der A94 Passau Richtung München zwischen Paarstetten und Hohenlinden. Da verliert ihr gerade fast eine halbe Stunde.
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4: Der neueste am Englischen Garten und zwar auf der Oettingenstraße. Dann habe ich noch drin stehen in Sendling die Implerstraße und in Neuperlach immer noch die Bajuwanstraße. Wenn ihr noch was seht, stopp.
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also ich will jetzt nicht sagen, dass man alt ist, wenn man das hier erkennt, aber wer über 30 ist, hat diesen Sound hier wahrscheinlich sofort wieder im Kopf. Achtung. Ach, herrlich. 95.5 Charivari hier. Ja, heute vor 31 Jahren kam Windows 95 raus und damit hat nicht alles angefangen, aber sehr viel von dem, wie wir Computer heute bedienen. Startmenü, Taskleiste, Papierkorb, Desktop-Symbole, also alles Dinge, die damals plötzlich normal wurden. Und das Verrückte, der berühmte Startsound, was wir gerade gehört haben, der kam von Brian Eno. Der sollte irgendwas kombinieren, das inspirierend, optimistisch, futuristisch und emotional klingt, aber nur 3 Sekunden dauert. Also sehr schwere Aufgabe. Am Ende hat er dafür 84 kleine Versionen gebaut, 84 Versuche für diesen einen Moment, wenn der Computer hochfährt. Und Microsoft hat den Start damals riesig aufgezogen mit Start Me Up von den Rolling Stones, lange Schlangen vor den Läden und einem Hype, den man heute eher von einem iPhone kennt. Und trotzdem war Windows 95 nicht perfekt. Ist auch abgestürzt, ne? Logischerweise. Aber es hat den PC aus der Nerd-Ecke rausgeholt. Und alle, die damals zum Ausschalten auf Start klicken mussten, wissen, ganz logisch war die Technik auch 1995 schon nicht. Ich würde es gerne nochmal hören. Achtung, historischer Moment auf 95.5 Charivari. Einfach schön.

0: Also wenn ich euch die Geschichte hier erzähle, dann denkt ihr euch, Moment, das war doch irgendwie schon mal letzte oder vorletzte Woche. Hier ist 95.5 Charivari. Am Freitagmorgen gibt's über München ein kleines Himmelsspektakel. Kurz nach 6 gibt's nämlich eine partielle Mondfinsternis zu sehen. Der Vollmond geht dann gerade unter und wird zu einem großen Teil vom Erdschatten verdeckt. Das heißt, wer sowieso früh wach ist, bekommt vielleicht noch was Besonderes mit. Alle anderen sehen später die Fotos von Leuten, die wirklich aufgestanden sind. Genauso wie letztes Mal, nur da war der Unterschied, das war abends. Und die hab sogar ich gesehen.
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10: Es ist gleich 14 Uhr.
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14: Hier sind die Nachrichten mit Chantal Martin. Wann wird es wieder günstiger an den Zapfsäulen? Das fragen sich aktuell viele Autofahrerinnen und Fahrer bei uns in München und der Region. Jetzt sagt der ADAC, dieses Jahr wird das teuerste Tankjahr überhaupt. München-Reporter Andi Weinhold.
15: 2,17 Euro wurden im Schnitt am Samstag für den Liter E10 gemeldet. Das sind laut des Münchner Verkehrsklubs nur wenige Cent unter dem Allzeithoch von 2,20 Euro aus dem März 2022. Nicht nur der Iran-Krieg treibt die Preise hoch, auch das aktuelle Niedrigwasser am Rhein erhöht die Transportkosten.

0: Laut ADAC zeichnet sich schon ab, dass heuer das bisher teuerste Tankjahr überhaupt werden könnte.
1: Mehr Zeit einplanen heißt's aktuell für alle, die durch den Olympiapark wollen. München-Reporterin Sophie Auerhahn.
2: Das Sommerfestival wird hier gerade abgebaut. Und direkt starten auch wieder Aufbauarbeiten fürs Superblumenfestival. Weil das Olympiastadion aktuell saniert wird, ist das Musikfestival diesmal vor allem auf dem Hans-Jochen-Vogel-Platz. Am Festivalwochenende selbst ist dann fast der komplette Park dicht. Umleitungen sind ausgeschildert.
1: Pünktlich zum Unabhängigkeitstag der Ukraine hat die EU neue Rüstungshilfen genehmigt. Für Flugabwehrsysteme, Raketen, Munition und Radaranlagen gibt es über 6 Milliarden Euro extra. EU-Kommissionspräsidentin von der Leyen sagte, so zeige Europa, dass die Unterstützung unerschütterlich und konkret sei. Gärreste, Jauche, Gülle. Das sind alles Stoffe, die schädlich für Wasser und Umwelt sind. Aber immerhin, bei uns in Deutschland sind vergangenes Jahr rund 10% weniger solcher Stoffe in die Natur gelangt als noch im Jahr davor. Das berichtet das Statistische Bundesamt und spricht konkret von 5,9 Millionen Litern. Außerdem ist die Zahl der Unfälle mit solchen Schadstoffen auf den niedrigsten Wert seit 15 Jahren gesunken. Und Staubsaugen, Einkäufe verräumen oder sogar kochen. Fast jeder Zweite in Deutschland kann sich einen menschenähnlichen Roboter im eigenen Haushalt vorstellen. Das zeigt jetzt eine neue Bitkom-Umfrage. Genauso viele befürchten aber, dann die Kontrolle über ihr Zuhause zu verlieren. Smart Home-Technik nutzt inzwischen trotzdem schon mehr als jeder Zweite. Am beliebtesten sind smarte Lampen und Steckdosen. Das waren die Nachrichten aus München und der Welt.
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5: Genau wissen, wie es wird mit dem Charivari München-Wetter. Heute am Montag bleibt München angenehm mild. Am Nachmittag gibt es Sonne und Wolken im Wechsel. Dazu 22 bis 24 Grad maximal. Der Drei-Tage-Trend. Morgen am Dienstag deutlich kühler. Bisschen Regen teilweise auch bis 20 Grad. Mittwoch dann wieder wärmer bis 27 Grad. Und ab Donnerstag schießen wir langsam wieder in die Höhe. 31 Grad am Donnerstag.
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0: Andi Weinhold hier aus dem Charivari-Verkehrszentrum mit den aktuellen Staus und Blitzern und einer Meldung direkt aus München von der Tegernseer Landstraße zwischen der Peter-Autzinger-Straße und dem Mittleren Ring. Ist die rechte Spur blockiert. Hier steht ein kaputter Lastwagen auf der Spur. Da bitte aufpassen, da staut sich schon. Und dann haben wir noch was von den Autobahnen drumherum um München. Einmal auf der A8 München Richtung Stuttgart zwischen Dasing und Friedberg. Hier liegen Fahrzeugteile auf der Fahrbahn. Dann haben wir noch einen 7-Kilometer-Stau von der A8 München Richtung Salzburg zwischen Bayern und Bad Aibling. Braucht ihr gerade 20 Minuten länger und eine Viertelstunde verliert er auf der A94 Passau Richtung München zwischen Hohenlinden und Parsdorf. 5 Kilometer staut sich's hier.
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0: Und die neuesten Blitzer für München Stadt und Land stehen in Sendling auf der Implerstraße und dann noch einer auf der Oettinger Straße am Englischen Garten. 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
5: Die ist noch im Urlaub, ich bin Felix Berz als Vertretung. Es gibt Songs, die klingen nach 38 Grad und Schlafmangel. Aber heute bleibt es zum Glück angenehmer. Zumindest musikalisch haben wir jetzt gleich zu tun mit Alex Rowan und Fever Dream. Das passt so ein bisschen zu dem Wetter heute. Ganz entspannt. München fühlt sich nicht mehr so ganz so voll an wie sonst. Ja, wir bringen euch ganz entspannt durch den Nachmittag. 30 Minuten Feel Good Music am Stück.
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0: mit 95,5 Charivari in die neue Woche. 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
0: Genau wissen, wie es wird mit dem Charivari München-Wetter. Heute am Montag läuft es in München wettertechnisch eher ruhig. Viel Sonne, paar Wolken und am Nachmittag um die 22 Grad. Also schön, aber nicht mehr so heiß. Der 3-Tage-Trend. Morgen wechselhafter und kühler bei 20 Grad. Mittwoch dann zurück in Richtung Sommer mit 27. Und Donnerstag wird der heißeste Tag der Woche mit bis zu 31 Grad.
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13: Andi Weinhold hier aus dem Charivari-Verkehrszentrum mit den aktuellen Staus und Blitzern und einer Meldung direkt aus München von der Tegernseer Landstraße zwischen der

0: Peter-Autzinger Straße und dem Mittleren Ring ist die rechte Spur blockiert. Hier steht ein kaputter Lastwagen auf der Spur. Da bitte bitte aufpassen, da staut sich schon. Und dann haben wir noch was von den Autobahnen drumherum um München. Einmal auf der A8 München Richtung Stuttgart zwischen Dasing und Friedberg. Hier liegen Fahrzeugteile auf der Fahrbahn. Dann haben wir noch einen 7-Kilometer-Stau von der A8 München Richtung Salzburg zwischen Weyern und Bad Aibling. Braucht ihr gerade 20 Minuten länger und eine Viertelstunde verliert ihr auf der A94 Passau Richtung München zwischen Hohenlinden und Parsdorf. 5 Kilometer staut sich's hier.
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0: Und die neuesten Blitzer für München Stadt und Land stehen in Sendling auf der Implerstraße und dann noch einer auf der Oettinger Straße am Englischen Garten. 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
17: Hier sind die Nachrichten mit Chantal Martin. Nach dem Polizeischuss auf einen 14-Jährigen in Schwabing weist die Gewerkschaft der Polizei Rassismusvorwürfe scharf zurück. München-Reporterin Cora Weidner.
18: Solche Unterstellungen seien eine Frechheit und vertreten die Realität, so die Gewerkschaft der Polizei. In einer lebensbedrohlichen Lage sei die Herkunft völlig unerheblich. Eine täuschend echte Softairwaffe lasse sich nicht von einer scharfen Pistole unterscheiden. Zuvor hatten rund 100 Menschen demonstriert. Wie der Vorfall genau ablief, wird derzeit untersucht. Die Polizei gibt an, der Jugendliche habe sich mit der Waffe umgedreht. Die Familie schildert dagegen, er habe die Arme hochgenommen und gerufen, es sei nur ein Spielzeug.
17: Die Urlaubszeit und dass weniger Menschen mit dem Auto unterwegs sind, wird aktuell für viele Baustellen in München und der Region genutzt. Zum Beispiel auf der B471. Hier geht die Sperrung bei Grafrath noch fast 2 Wochen. Lokalreporter Andi Weinhold.
19: Die Bundesstraße wird saniert. Zwischen dem Kreisverkehr Graf-Rasso-Straße in Grafrath und Fürstenfeldbruck. Noch bis 4. September. Von der A96 aus ist Grafrath weiterhin erreichbar. Damit ist das Verkehrschaos nicht ganz so groß. Probleme gibt's aber auch noch bei der S-Bahn. Bis morgen früh sind die Bahngleise bei Leim gesperrt. Zwischen Pasing und der Hackerbrücke sind weiter Ersatzbusse unterwegs.
17: Zigaretten und Alkohol sollten teurer werden und schwerer zu bekommen sein. Das fordert AOK-Chefin Reimann. Konkret könnte das

0: heißen, dass es Alkohol nicht mehr an jeder Tankstelle gibt. Reimann sieht das als wichtige Maßnahme, um Krankheiten besser vorzubeugen. Außerdem kritisiert sie, dass die telefonische Krankschreibung abgeschafft werden soll. Denn gerade bei Infektionswellen sei diese hilfreich, sagt sie. Bundespräsident Steinmeier hat jetzt offiziell den Schlüssel für seinen neuen Amtssitz überreicht bekommen. Grund für den Umzug ist die aufwendige Sanierung von Schloss Bellevue. Die dauert 8 Jahre und kostet rund 600 Millionen Euro. Daran beteiligt ist auch ein Münchner Architekturbüro. Es darf die Inneneinrichtung gestalten. Und noch die gute München-Nachricht. Deutsche Kinos erleben gerade einen Boom, auch hier bei uns in München und der Region. Der Grund? Blockbuster wie Spider-Man oder Die Odyssee. Laut der Filmförderungsanstalt sind im ersten Halbjahr fast 48 Millionen Tickets verkauft worden, knapp 17% mehr als im Vorjahr. 2026 könnte damit zum stärksten Kinojahr seit Corona werden. Das waren die Nachrichten aus München und der Welt.
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3: Genau wissen, wie es wird mit dem Charivari München-Wetter. Heute am Montag bleibt München angenehm mild. Am Nachmittag gibt Sonne und Wolken im Wechsel. Dazu 22 bis 24 Grad maximal. Der 3-Tage-Trend. Morgen am Dienstag deutlich kühler. Bisschen Regen teilweise auch bis 20 Grad. Mittwoch dann wieder wärmer bis 27 Grad. Und ab Donnerstag schießen wir langsam wieder in die Höhe. 31 Grad am Donnerstag.
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4: Ingmar Dressler hier mit den wichtigsten Meldungen aus der Charivari-Verkehrszentrale. Ja, in der Stadt schaut's gut aus, rund um den Mittleren Ring. Alles entspannt, alles ruhig. Aber ich habe 2 Meldungen auf den Autobahnen. Einmal die A8 München Richtung Salzburg. Zwischen Weyern und Bad Aibling sind es 4 Kilometer Stau. Hier verliert ihr 10 Minuten. Und dann noch die A99, und zwar die Westumfahrung Richtung Nürnberg. Zwischen dem Kreuz West und Ludwigsfeld auch 4 Kilometer Stau. Hier sind es auch 10 Minuten Zeitverlust.
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4: Der neueste in Sendling auf der Implerstraße. Danke dir, Michi, fürs Durchmelden. Dann noch am Englischen Garten auf der Oettingenstraße und in Forstenried auf der Sterblistraße. Wenn ihr noch was seht, Staus oder Blitzer, jederzeit melden in unserer kostenlosen Charivari-App.
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3: Als Vertretung bin ich da, Felix Berz. Es gibt so Treffen mit Freunden oder mit Bekannten. Da denkt man sich vorher so, soll ich da jetzt mitgehen? Ich habe da eigentlich keinen Bock drauf. Soll ich da jetzt mitgehen? Und dann zwingt man sich mit. Und irgendwann denkt man so, es war gut, dass ich mitgegangen bin. Also das habe ich wirklich noch ganz, ganz lange in Erinnerung. Und genau das ist die Geschichte von dem Song, den wir jetzt hören. Christopher Sarandi, Good Old Days. Songs bzw. Tage, bei denen man später sagt, ja, war doch eigentlich ganz cool. Jetzt 30 Minuten Feel Good Music am Stück.
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0: Hier ist 95.5 Charivari am Montag und gleich geht's bei uns um eine Redewendung, die man ziemlich oft hört. Alle über einen Kamm scheren. Also wenn aus einer Person plötzlich eine ganze Gruppe wird. Warum wir das so sagen, klärt Susanne gleich im Sprichwortcheck auf. Bei uns auf 95.5 Charivari.
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0: Genau wissen, wie es wird mit dem Charivari München-Wetter. Heute am Montag läuft es in München wettertechnisch eher ruhig. Viel Sonne, paar Wolken und am Nachmittag um die 22 Grad. Also schön, aber nicht mehr so heiß. Der 3-Tage-Trend. Morgen wechselhafter und kühler bei 20 Grad. Mittwoch dann zurück in Richtung Sommer mit 27. Und Donnerstag wird der heißeste Tag der Woche mit bis zu 31 Grad.
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10: Das hat man auch nicht oft am Montagnachmittag. Eine Meldung habe ich aktuell drin stehen. Ingmar Dressler hier aus der Charivari-Verkehrszentrale. Ja, und die hat es aber in sich, und zwar ein Unfall im Tunnel Allach. Deswegen aktuell die linke Spur blockiert. Das Ganze jetzt größtenteils aufgehoben, es staut sich aber immer noch zurück. Eine halbe Stunde braucht ihr hier aktuell länger. Ansonsten alles entspannt in der Stadt und auch auf den Autobahnen.
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10: Der neueste auf der Kreilerstraße in Trudering, dann noch in Sendling die Implerstraße und in Forstenried auf der Stäblistraße. Wenn ihr noch was seht, Staus oder Blitzer, immer gerne durchmelden in der kostenlosen Charivari-App.
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0: mit 95,5 Charivari in den Montag, in die neue Woche. Es gibt Menschen, die machen sich sehr einfach. Der eine baut vielleicht ein bisschen Mist und plötzlich sollen alle aus der Gruppe so sein. Und dann sagt man, alle über einen Kamm scheren. Aber warum eigentlich? Das klärt Susanne jetzt im Sprichwort-Check auf.
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2: Woher kommen die Redewendungen, die wir jeden Tag benutzen? Ich erkläre es euch. Heute geht's um das Sprichwort alle über einen Kamm scheren. Und den Ursprung hat die Redewendung im altgermanischen Strafrecht. Verbrechern wurde damals nämlich als Strafe oft der Kopf geschoren. Das galt als eine ganz, ganz schlimme Bestrafung. Wenn also jemand mit kahlem Schädel herumgelaufen ist, dann war davon auszugehen, dass es sich eben um einen Verbrecher gehandelt hat. Und das hat dazu geführt, dass alle Menschen, die kurze Haare hatten, automatisch für Verbrecher gehalten worden sind. Sie wurden also alle über einen Kamm geschoren.
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0: 95.5 Charivari am Montag. Freitag ist es wieder soweit. Die Bundesliga startet in die neue Saison und direkt mit FC Bayern gegen Stuttgart. Das heißt, die fußballfreie Zeit ist vorbei. Für die einen eine gute Nachricht, für die anderen heißt es dann wieder, ab Freitag wird im Wohnzimmer heftig diskutiert.
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11: Es ist gleich 16 Uhr.
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15: Hier sind die Nachrichten mit Chantal Martin. Die telefonische Krankschreibung abschaffen und dazu die Krankschreibung ab Tag 1 einführen. Für die Pläne der Bundesregierung gibt es jetzt neue Kritik. Die Chefin der Krankenkasse AOK, Carola Reimann, sagt gegenüber den Funke-Zeitungen, durch die telefonische Krankschreibung können Ansteckungen vermieden und medizinisches Personal geschützt werden. Der Münchner Hausarzt Dr. Markus Frühwein sieht die geplante Abschaffung ebenfalls kritisch.
16: Es macht mehr Bürokratie, mehr Aufwand und zeigt so ein bisschen hier das fehlende Vertrauen in die Arbeitnehmer. Für uns Ärzte wird es auch mehr Aufwand. Ein Missbrauch zum Thema Krankschreibung ist ja eigentlich immer möglich. Und ich denke, da bräuchten wir eigentlich etwas mehr Vertrauen in die Arbeitnehmer.
15: Aktuell ist die geplante Reform noch ein Beschluss und gesetzlich nicht final durch. Wer mit Karte zahlt, wird immer öfter auf dem Display nach Trinkgeld gefragt. Verbraucherschützer warnen jetzt vor Kartenlesegeräten, bei denen zu hohe oder schlecht zu umgehende Trinkgeldvorschläge angezeigt werden. Denn die könnten Kunden unter Druck setzen, heißt es. Doch was sagt der Bayerische Hotel- und Gaststättenverband zu dem Vorwurf? Geschäftsführer Dr. Thomas Gewert.
17: Die Taste wird im Restaurant mit Service am Tisch oft als hilfreiche Eselsbrücke gegen das Vergessen wahrgenommen. Und gleichzeitig wird es bei To-Go-Situationen, dort wo keine Dienstleistung per se angeboten wird, eher als unangemessen empfunden. Also ich glaube, man muss differenzierter hinschauen. Pauschal verteufeln würde ich diese Erinnerung, diese Eselsbrücke nicht.
15: Pünktlich zum Unabhängigkeitstag der Ukraine hat die EU neue Rüstungshilfen genehmigt. Für Flugabwehrsysteme, Raketen, Munition und Radaranlagen gibt es über 6 Milliarden Euro extra. EU-Kommissionspräsidentin von der Leyen sagte, so zeige Europa, dass die Unterstützung unerschütterlich und konkret sei. Ein Bärenangriff im benachbarten Tirol sorgt auch bei uns in Bayern für Aufsehen. DNA-Proben belegen jetzt, dass es ein Braunbär war, der auf einer Alm einen Pony gerissen hat. Weil erst vor wenigen Wochen ein Bär direkt an der bayerischen Grenze bei Kufstein gesichtet worden ist, blicken auch bayerische Landwirte besorgt Richtung Süden. Eine direkte Gefahr für Menschen sehen die Behörden aber nicht. Und Staubsaugen, Einkäufe verräumen oder sogar kochen. Was

0: jeder Zweite in Deutschland kann sich einen menschenähnlichen Roboter im eigenen Haushalt vorstellen. Das zeigt jetzt eine neue Bitkom-Umfrage. Genauso viele befürchten aber, dann die Kontrolle über ihr Zuhause zu verlieren. Smart-Home-Technik nutzt inzwischen trotzdem schon mehr als jeder Zweite. Am beliebtesten sind smarte Lampen und Steckdosen. Das waren die Nachrichten aus München und der Welt.
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3: Genau wissen, wie es wird mit dem Charivari München-Wetter. Heute am Montag bleibt München angenehm mild. Am Nachmittag gibt es Sonne und Wolken im Wechsel. Dazu 22 bis 24 Grad maximal. Der Drei-Tage-Trend. Morgen am Dienstag deutlich kühler. Bisschen Regen teilweise auch bis 20 Grad. Mittwoch dann wieder wärmer bis 27 Grad. Und ab Donnerstag schießen wir langsam wieder in die Höhe. 31 Grad am Donnerstag.
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4: In der Stadt alles entspannt, aber auf dem Autobahnring, da staut sich's hin und wieder. Ingmar Dressler hier aus der Charivari-Verkehrszentrale. Ja, und zwar zwischen dem Dreieck Feld-Moching und dem Kreuz West auf der A99 West Richtung Lindau. 5 Kilometer Stau, Zeitverlust hier bei 10 Minuten. Und dann nochmal auf der anderen Seite, und zwar zwischen dem Kreuz Ost und Aschheim, ist es 1 Kilometer Stau, Zeitverlust hier auch bei 10 Minuten. Ansonsten auf den Autobahnen und auch im Stadtgebiet alles ruhig, ihr kommt super entspannt durch.
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4: Blitz wird immer noch in Forstenried auf der Stäblistraße. Dann habe ich noch neu drin die Sonnenwendjochstraße in Trudering und die Implerstraße in Sendling. Wenn ihr was seht, Staus oder Blitzer, jederzeit melden in unserer kostenlosen Charivari-App.
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5: Heute mit mir, Daniel. Schön, dass ihr mit dabei seid. Wir haben es gerade gehört. Wetter fantastisch, richtig schön. Obwohl, das war heute Morgen echt, ne, anders. Ich hatte heute das erste Mal wieder, dass man seinen Atem gesehen hat. Und jetzt ist es mittlerweile so schön warm, dass man schon wieder im Biergarten sitzt und den Atem vom Nachbarn riechen kann. Und das mit dem Riechen ist ja immer so ein Thema, so im Sommer, Donnerstag ja, 30 Grad hier in München. Also fantastisches Wetter, aber natürlich auch geruchsmäßig in der Bahn. Wobei, nicht überall, wenn man mit der S3 468 statt einwärts nach Leim will, da nicht. Versprochen, weil wird ja ab morgen nicht mehr angefahren. Bis Mitte 2028 haben wir da eine Baustelle. Also von daher wisst ihr Bescheid, da kein Halt in Leim. Ich halte auch ganz kurz, und zwar was? Die Klappe, Bibi Rexha, Faithless, New Religion spiele ich. Schön, dass ihr mit dabei seid.
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David Guetta, Teddy Swims, Gone, Gone, Gone, 95.5 Charivari hier und ja, ich hab's gerade schon gesagt, ihr seid so ein bisschen zu Recht vielleicht auch natürlich angefressen, weil ihr sagt, die S3, 4, 6, 8 statt einwärts fährt nicht mehr über Leim ab morgen, aber ja, braucht ihr ja nicht, wenn ihr am Freitag ins Stadion fahrt, das ist ja wirklich eine ganz andere Sache, da natürlich alles problemfrei bis jetzt, sieht's gut aus, da spielt der FC Bayern ja wieder, also erste Bundesliga fängt ja für uns wieder an, ne, klar. Viele in München, die sagen ja, ach so, es gibt eine zweite, man kann absteigen. Na, ihr wisst, was ich meine. Ja, zu Gast Stuttgart und da muss man wirklich sagen, also, wenn die sich so viele Eigentore legen, wie bei deren Bahnproblemen, dann mache ich mir also wirklich gar keine Sorgen am Freitag.

95.5 Charivari. Schön, dass ihr mit dabei seid. Ich bin der Daniel und ich sag's euch, wie es ist. Es ist so ein schwieriger Moment. Heute ist ja wirklich genau die Hälfte. Wir haben 3 Wochen Sommerferien hinter uns. Wir haben 3 Wochen noch vor uns. Und ja, es ist so in der Stadt manchmal echt so leer, dass man denkt, es ist ein bisschen wie bei The Walking Dead, ne? Und dann sieht man die Eltern

0: die schon 3 Wochen irgendwie geschafft haben und denkt, okay, ihr seht eigentlich auch aus wie bei The Walking Dead. Wir brauchen ein bisschen Feel Good Music. Hendrix, Golden? Okay, gibt's gleich.
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13: Hier sind die Nachrichten mit Chantal Martin. Ungewöhnliche Rettungsaktion der Münchner Feuerwehr für eine Familie im Italienurlaub. Weil ihre Mutter in Bibione plötzlich zusammengebrochen ist, hat ein 11-jähriges Mädchen in ihrer Not den Papa in München angerufen. Der hat wiederum den Notruf 4 gewählt und die Leitstelle hat daraufhin die italienischen Retter verständigt. Dank der schnellen Hilfe geht's der Mutter inzwischen wieder besser und sie soll das Krankenhaus bald wieder verlassen können. Gleich 10 geparkte Autos hat ein betrunkener Autofahrer am Freitagabend bei uns in München demoliert. Wie jetzt bekannt geworden ist, war der 22-Jährige ohne Führerschein und mutmaßlich auch noch unter Drogeneinfluss unterwegs. Die Polizei schätzt den Gesamtschaden auf über 90.000 Euro. Und einen nächtlichen Ausflug haben 4 Pferde am Wochenende im Landkreis Ebersberg gemacht. Sie waren zwischen Vaterstetten und Baltham von ihrem Hof ausgebüxt. Die Polizei hat daraufhin die Verbindungsstraße vorsorglich komplett gesperrt, um Unfälle zu verhindern. Zusammen mit Mitarbeitern des Pferdehofs konnten die tierischen Ausreißer aber schnell wieder eingefangen werden. Das waren die Nachrichten aus München, Stadt und Land.
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15: Ingmar Dressler hier mit dem Charivari München-Wetter. Ja, wir schauen aus dem Fenster. Blauer Himmel über München und das bleibt auch noch so bis heute Abend. Aktuell stehen wir bei 24 Grad. Man kann also problemlos ohne Pulli rausgehen. Den sollte man aber für später dann einpacken. In der Nacht wird es nämlich etwas kühler bei ungefähr 11 Grad. Und im 3-Tage-Trend weiterhin warme Temperaturen. Also wir stehen am Mittwoch und Donnerstag sogar bei über 25 Grad, dann werden die Nächte auch wieder etwas wärmer. Morgen und übermorgen kann es aber leichte Schauer geben am Vormittag.
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15: Schauen wir auf die Straßen. Alles entspannt im Stadtgebiet. Da kommt ihr gut durch. Natürlich auf dem mittleren Ring. Üblicherweise hier und da mal kleinere Verzögerungen, aber nichts Wildes. Auf den Autobahnen aber, da habe ich zwei Meldungen. Gerade reingekommen, ein Unfall an der Eschenrieder Spange. Und zwar in Höhe des

0: Dreieck Allachs der Standstreifen deswegen blockiert, hier eben nach einem Unfall. Und dann noch auf der A995 und zwar Unterhaching Richtung Taufkirchen West. 2 Kilometer Stau hier, Zeitverlust bei 10 Minuten. Ansonsten auch auf den Autobahnen alles entspannt und ruhig.
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0: Habe ich einen in Bogenhausen auf der Iflandstraße, dann noch Berg am Leim die Echerdinger Straße und in Trudering auf der Bajuwanstraße.
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Schön, dass ihr mit dabei seid. Ich bin Daniel und ja, ich möchte gar nicht über mein Alter sprechen, aber ich kenne dieses Geräusch. Werden wir ein bisschen nostalgisch, weil heute vor 31 Jahren kam dieses Geräusch zum ersten Mal bei uns raus aus so komischen kleinen Boxen. Und zwar war das Geräusch von Windows 95. Das ist 31 Jahre her. Kann man sich das vorstellen? Also es ist so das erste Mal, dass man quasi Fenster geschlossen hat, bevor Mutti reinkam, um mal wieder ein bisschen Fenster zu öffnen. So, für die junge Generation spiele ich jetzt einen Song. Clean Bandit, Mabel, TikTok heißt der Song. Passenderweise, und damit ihr euch ungefähr vorstellen könnt, in welcher Zeit wir damals gelebt haben. Der Song geht 2 Minuten 56 jetzt, ja? Und wenn der um ist, könnten wir den nochmal 5-mal spielen und dann habt ihr eine ungefähre Vorstellung, wie lange es gedauert hat, bis Windows 95 wirklich hochgefahren war.

0: 95.5 Charivari. Ich bin Daniel, schön, dass ihr mit dabei seid. Und falls ihr sagt, wo kann ich heute noch mit dabei sein, dann geht raus, weil morgen Wetter nicht so richtig gut, haben wir ja schon drüber gesprochen. Sprechen wir auch gleich nochmal drüber. Aber heute könnt ihr rausgehen und zwar zur Blade Night. Für alle, die jetzt noch nicht seit Jahrzehnten hier in München sind, die Blade Night, das ist nicht so, dass sich Leute im Park treffen, abschlachten und ihr Blut trinken. Das haben wir immer am Dienstag. Nein, ihr wisst, was ich meine. Und zwar das Inliner-Treffen. Da gibt es immer eine abgesperrte Strecke. Ja, diese Strecke ist dieses Mal, also heute, von hier nach Solln. Und nicht von hier, sondern vom Bavaria-Park. Da ist immer der Start. 21 Uhr geht's los und da treffen sich die dann und haben dann so eine abgesperrte Strecke. Und das macht ja Sinn, weil sonst ist ja Chaos, ne? Also wirklich, kennt man ja. Als Inlinefahrer mag man die Autofahrer nicht, als Autofahrer mag man die Inlinefahrer nicht im normalen Verkehr. Und wenn man immer als Fußgänger unterwegs ist, dann mag man beide nicht. Das ist ja so.
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12: Hier sind die Nachrichten mit Chantal Martin. Nach dem Polizeischuss auf einen 14-Jährigen in Schwabing weist die Gewerkschaft der Polizei Rassismusvorwürfe scharf zurück. München-Reporterin Cora Weidner.
13: Solche Unterstellungen seien eine Frechheit und vertreten die Realität, so die Gewerkschaft der Polizei. In einer lebensbedrohlichen Lage sei die Herkunft völlig unerheblich. Eine täuschend echte Softair-Waffe lasse sich nicht von einer scharfen Pistole unterscheiden. Zuvor hatten rund 100 Menschen demonstriert. Wie der Vorfall genau ablief, wird derzeit untersucht. Die Polizei gibt an, der Jugendliche habe sich mit der Waffe umgedreht. Die Familie schildert dagegen, er habe die Arme hochgenommen und gerufen, es sei nur ein Spielzeug.
12: Die Urlaubszeit und dass weniger Menschen mit dem Auto unterwegs sind, wird aktuell für viele Baustellen in München und der Region genutzt. Zum Beispiel auf der B471. Hier geht die Sperrung bei Grafrath noch fast 2 Wochen. Lokalreporter Andi Weinhold.
14: Die Bundesstraße wird saniert. Zwischen dem Kreisverkehr Graf-Rassow-Straße in Grafrath und Fürstenfeldbruck. Noch bis 4. September. Von der A96 aus ist Grafrath weiterhin erreichbar. Damit ist das Verkehrschaos nicht ganz so groß. Probleme gibt's aber auch noch bei der S-Bahn. Bis morgen früh sind die Bahngleise bei Leim gesperrt. Zwischen Pasing und der Hackerbrücke sind weiter Ersatzbusse unterwegs.
12: Unsere Weltmeere waren am Wochenende so heiß wie noch nie. 21,1 Grad an der Oberfläche, das ist der höchste Wert seit Beginn der Messungen vor 47 Jahren, meldet der EU-Klimadienst Copernicus. Eigentlich sind die Meere sonst im März am wärmsten, nicht im August. Grund für diese Rekordtemperatur: die Erderwärmung und das aktuelle Wetterereignis El Niño im Pazifik. Gärreste, Jauche, Gülle. Das sind alles Stoffe, die schädlich für Wasser und Umwelt sind. Aber immerhin, bei uns in Deutschland sind vergangenes Jahr rund 10% weniger solcher Stoffe in die Natur gelangt als noch im Jahr davor. Das berichtet das Statistische Bundesamt und spricht konkret von 5,9 Millionen Litern. Außerdem ist die Zahl der Unfälle mit solchen Schadstoffen auf den niedrigsten Wert seit 15 Jahren gesunken. Und noch eine gute Nachricht aus der Region. Das traditionsreiche König-Ludwig-Feuer in Oberammergau findet heute Abend trotz der Trockenheit statt. Wegen der Brandgefahr gelten allerdings strenge Auflagen und die Einsatzkräfte halten verstärkt Wache. Los geht's um 21 Uhr. Das waren die Nachrichten aus München und der Welt.
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16: Ingmar Dressler hier mit dem Charivari München-Wetter. 24 Grad, die offizielle München-Temperatur, gerade für euch gemessen am Marienplatz. Und wir schauen nochmal auf die nächsten Tage. Viele sagen ja schon, der Sommer ist vorbei, ist aber völliger Schmarrn. Wir haben nochmal warme Tage, zum Beispiel Mittwoch und Donnerstag über 25 Grad. In den Nächten sind wir ungefähr bei 16 Grad, also man kann dazu auch noch gut schlafen.
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16: Ja, hier in der Charivari-Verkehrszentrale schaue ich auf die Monitore und ich sehe im Stadtgebiet alles.

0: ruhig und entspannt. Nur auf den Autobahnen einzelne Verzögerungen, zum Beispiel auf der A995 im Münchner Süden zwischen Unterhaching und Sauerlach sind 4 Kilometer Stau, Zeitverlust bei 15 Minuten. Dann auf der A99, also auf der anderen Seite der Stadt, und zwar zwischen dem Dreieck Feldmoching und Kreuz West, 6 Kilometer Stau, Zeitverlust bei 22 Minuten hier.
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0: Die neuesten Blitzer stehen auf dem Steiner Weg in Pasing, dann die Eversbuschstraße in Untermenzing und noch die Feldkirchener Straße bei euch draußen in Aschheim. Wenn ihr noch was seht, Staus oder Blitzer, immer gerne her damit, und zwar in der kostenlosen Charivari-App.
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3: Mit mir, Daniel. Schön, dass ihr mit dabei seid. Wir starten rein in die Stunde mit Mr. Know-It-All von Teddy Swims. Es geht ja so ein bisschen um die Leute, die sagen so, ach, wusstet ihr noch gar nicht, dass das so und so ist? Ja, ich wusste das ja schon. Ne? Das ist so ein bisschen der Inhalt dieses Songs. Er klingt fantastisch. Klangkarussell mit Sonntanz nicht minder gut, gibt's danach. Und dann sprechen wir über die Mondfinsternis, die diese Woche stattfinden wird. Und wusstet ihr nicht, dass sie... Nee? Ja, ich wusste das ja schon.
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Belong Together, Mark Amber. Hier ist 95.5 Charivari, heute mit mir, Daniel. Schön, dass ihr mit dabei seid. Und ich habe es vorhin schon gesagt, es ist ja immer so, dieses mit der Mondfinsternis und der Sonnenfinsternis, dass man das Gefühl hat, dass man sagt, also die Leute sagen immer, also das nächste Mal findet das in 12.000 Jahren statt. Ja, und dann ist es gefühlt nächste Woche wieder. Wir hatten ja auch, wann war das? Letzte, vorletzte Woche? Da war die Sonnenfinsternis, genau, am 12. August. Und jetzt am Freitag ist sie wieder. Aber es ist halt eine Mondfinsternis. Bei der Sonnenfinsternis steht ja der Mond zwischen Sonne und Erde. Und bei der Mondfinsternis

Erdnis steht da die Erde zwischen Sonne und Mond. Egal. Ich wollte es auch einfach nur mal gesagt haben. Und zwar ist das Ganze um 6.12 Uhr. 6.12 Uhr, da könnte man es am besten sehen. Da ist der Mond schon sehr tief am westlichen Horizont, aber da ist es nochmal so ein Ding. Das sieht man übrigens erst in 3000 Jahren wieder wahrscheinlich. Aber naja, ich fand es interessant. 6.12 Uhr oder wie unsere liebe Kollegin Larissa Landert am Morgen sagen würde, ausschlafen!

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6: Hier sind die Nachrichten mit Chantal Martin. Leerstehende Büros in München werden jetzt zu Wohnraum. Weil jedes 10. Bürogebäude in der Stadt ungenutzt ist, will das Rathaus die leeren Flächen vor allem für Studenten und Azubis umbauen. Dafür gibt es jetzt eine eigene Umbauagentur. Heute wurden die ersten Pilotprojekte vorgestellt. Selbstgebastelte Böller sind Jugendlichen in Rosenheim zum Verhängnis geworden. Bei einer chemischen Verpuffung vor einer Garage haben drei Teenager teils schwere Verbrennungen erlitten. Zwei von ihnen mussten per Hubschrauber und Rettungswagen in Kliniken gebracht werden. Die Kripo untersucht jetzt, wie es zu dem Unfall kommen konnte. Und noch die Erinnerung an alle Autofahrer. Heute ist wieder Blade Night. Bedeutet, ab 21 Uhr gibt's immer wieder kurzzeitige Straßensperren. Dieses Mal im Münchner Süden. Zum Beispiel rund um den Westpark, die Stäblistraße und die Wolfratshauser Straße. Laut Polizei sollen die Behinderungen jeweils aber nicht länger als 10 Minuten dauern. Das waren die Nachrichten aus München, Stadt und Land.
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8: Ingmar Dressler hier mit dem Charivari München-Wetter. Ja, wir schauen aus dem Fenster. Blauer Himmel über München. Und das bleibt auch noch so bis heute Abend. Aktuell stehen wir bei 24 Grad. Man kann also problemlos ohne Pulli rausgehen. Den sollte man aber für später dann einpacken. In der Nacht wird es nämlich etwas kühler bei ungefähr 11 Grad. Und im 3-Tage-Trend weiterhin warme Temperaturen. Also wir stehen am Mittwoch und Donnerstag sogar bei über 25 Grad. Dann werden die Nächte auch wieder etwas wärmer. Morgen und übermorgen kann es aber leichte Schauer geben am Vormittag.
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8: Nur zwei Meldungen habe ich aktuell drin stehen. Ingmar hier aus der Charivari Verkehrszentrale. Ja, und zwar kleine Staus auf den Autobahnen um München. Einmal auf der A92 Richtung Deggendorf zwischen dem Dreieck Feldmoching und Oberschleißheim. 1 Kilometer Stau. Zeitverlust hier bei 10 Minuten. Und dann noch die A995 und zwar Richtung Kreuz München Süd zwischen Unterhaching und Sauerlach sind 5 Kilometer Stau. Zeitverlust hier aber auch nur bei einer Viertelstunde. Ansonsten im Stadtgebiet und auch auf den anderen Autobahnen alles entspannt und ruhig.
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8: Einer steht auf der Bajuwarenstraße in Trudering, dann noch in Untermenzing die Eversbuschstraße und in Sendling immer noch auf der Implerstraße. Wenn ihr noch was seht, Staus oder Blitzer, gerne durchmelden in der kostenlosen Charivari-App.
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Olivia Rodrigo, Drop Dead, gehört bei 95.5 Charivari. Ich bin Daniel und ich bin ja so der Typ, ich weiß nicht, ob ihr euch da vielleicht so ein bisschen wiedererkennt, ne? In 4 Wochen ist Wiesn. Das heißt für mich, ja, da habe ich ja noch 3 Wochen Zeit, um dann nochmal eine halbe Woche irgendwie zu warten und dann Panik zu kriegen. Tracht passt nicht, Tisch habe ich auch nicht. Klassischer Fall von ich will aber. Ich hätte gerne. 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
5: Es ist gleich 18 Uhr.
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8: Hier sind die Nachrichten mit Chantal Martin. Die telefonische Krankschreibung abschaffen und dazu die Krankschreibung ab Tag 1 einführen. Für die Pläne der Bundesregierung gibt es jetzt neue Kritik. Die Chefin der Krankenkasse AOK, Carola Reimann, sagt gegenüber den Funke-Zeitungen, durch die telefonische Krankschreibung können Ansteckungen vermieden und medizinisches Personal geschützt werden. Der Münchner Hausarzt Dr. Markus Frühwein sieht die geplante Abschaffung ebenfalls kritisch.
9: Es macht mehr Bürokratie, mehr Aufwand und zeigt so ein bisschen hier das fehlende Vertrauen in die Arbeitnehmer. Für uns Ärzte wird es auch mehr Aufwand. Ein Missbrauch zum Thema Krankschreibung ist ja eigentlich immer möglich. Und ich denke, da bräuchten wir eigentlich etwas mehr Vertrauen in die Arbeitnehmer.
8: Aktuell ist die geplante Reform noch ein Beschluss und gesetzlich nicht final durch. Wer mit Karte zahlt, wird immer öfter auf dem Display nach Trinkgeld gefragt. Verbraucherschützer warnen jetzt vor Kartenlesegeräten, bei denen zu hohe oder schlecht zu umgehende Trinkgeldvorschläge angezeigt werden. Denn die könnten Kunden unter Druck setzen, heißt es. Doch was sagt der Bayerische Hotel- und Gaststättenverband zu dem Vorwurf? Geschäftsführer Dr. Thomas Geffert.
10: Die Taste wird im Restaurant mit Service am Tisch oft als hilfreiche Eselsbrücke gegen das Vergessen wahrgenommen. Und gleichzeitig wird es bei To-Go-Situationen, dort wo keine Dienstleistung per se angeboten wird, eher als unangemessen empfunden. Also ich glaube, man muss differenzierter hinschauen. Pauschal verteufeln würde ich diese Erinnerung, diese Eselsbrücke nicht.
8: Ein Bärenangriff im benachbarten Tirol sorgt auch bei uns in Bayern für Aufsehen. DNA-Proben belegen jetzt, dass es ein Braunbär war, der auf einer Alm einen Pony gerissen hat. Weil erst vor wenigen Wochen ein Bär direkt an der bayerischen Grenze bei Kufstein gesichtet worden ist, blicken auch bayerische Landwirte besorgt Richtung Süden. Eine direkte Gefahr für Menschen sehen die Behörden aber nicht. Ernteausfälle, Brände, Niedrigwasser. Die Hitze und Trockenheit in diesem Sommer machen nicht nur der Natur schwer zu schaffen, sondern auch der deutschen Wirtschaft. Die muss deswegen Verluste von mindestens 36 Milliarden Euro einstecken, berichtet die Umweltschutzorganisation Greenpeace. Ein Punkt: Bei brütender Hitze seien wir weniger produktiv und das alleine verursache Schäden in der Arbeitswelt von mehr als 10 Milliarden Euro, heißt es. Und Bundespräsident Steinmeier hat jetzt offiziell den Schlüssel für seinen neuen Amtssitz überreicht bekommen. Grund für den Umzug ist die aufwendige Sanierung von Schloss Bellevue. Die dauert 8 Jahre und kostet rund 600 Millionen Euro. Daran beteiligt ist auch ein Architekturbüro mit Sitz in München. Es darf die Inneneinrichtung gestalten. Das waren die Nachrichten aus München und der Welt.
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11: Ingmar Dressler hier mit dem Charivari München-Wetter. 24 Grad, die offizielle München-Temperatur, gerade für euch gemessen am Marienplatz. Und wir schauen nochmal auf die nächsten Tage. Viele sagen ja schon, der Sommer ist vorbei, ist aber völliger Schmarrn. Wir haben nochmal warme Tage, zum Beispiel Mittwoch und Donnerstag über 25 Grad. In den Nächten sind wir ungefähr bei 16 Grad, also man kann dazu auch noch gut schlafen.
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11: Montagabend mitten in den Sommerferien und das sieht man auch auf meiner Verkehrskarte. Ingmar Dressler hier aus der Charivari Verkehrszentrale. Ja, vor allem im Stadtgebiet fällt es auf, ihr kommt sehr, sehr gut durch. Alles grün auf den Straßen auf meiner Karte. Nur auf der A995 im Münchner Süden, da dauert es ein bisschen länger zwischen Unterhaching und Sauerlach. 4 Kilometer Stau, Zeitverlust bei 15 Minuten. Ansonsten auch auf den restlichen Autobahnen im Norden, im Westen und Osten. Alles entspannt und ruhig.
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11: Einer steht in Markt Schwaben auf der Erdinger Straße. Danke dir, Edin, fürs Durchmelden. Da noch in Engelschalking auf der Engelschalkinger Straße.

0: Straße und in Oberschleißheim die Ingolstädter Landstraße. Wenn ihr noch was für mich habt, Staus oder Blitzer, jederzeit melden in der kostenlosen Charivari-App.
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2: Mit mir, Daniel. Schön, dass ihr mit der... Entschuldigung, ich habe noch ein bisschen... Pass auf, jetzt kommt ein Übergang aus der Markus-Lanz-Moderationsschule. Ich habe noch ein bisschen Paketband auf den Lippen gehabt, weil wir schnüren euch ja das beste Wiesenpaket ever. Wirklich. Und jetzt pass auf, das sagen immer alle. Und jetzt kommt so, ja, aber bei uns stimmt's. Bei uns stimmt's. Es ist wirklich... Pass auf, ich habe da selber nachgefragt, weil es ist ja nicht so, dass ich mir das immer alles selber hier ausdenke, sondern mir wird auch gesagt von wegen so, ey, wir haben ja so eine Sache, bla bla bla. Und ich habe dann nachgefragt, was ist es denn? Ja? Und dann haben die mir das gesagt und dann habe ich gesagt, okay, das ist ja aber wirklich richtig, das ist wirklich richtig gut. Ich spiele ein bisschen Musik, zum Beispiel Jennifer Lopez mit David Guetta, Save Me Tonight. Und dann würde ich sagen, erzähle ich euch, was es da gibt, oder?
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Glockenbach, Ella Henderson, Lifeline, 95.5 Charivari, ich bin Daniel und ihr seid vielleicht dran geblieben, weil ihr wolltet natürlich, es ist schon so ein bisschen, dass ihr sagt, okay, er hat es groß angekündigt, ist es denn auch was Großes, ist es was richtig Großes? Manchmal ist es ja dann so enttäuschend, ne? dann sagt man so, es wird richtig krass und dann wird es nicht krass. Wenn wir zum Beispiel sagen, Radio an am 1. September um 10 nach 7, dann meinen wir Radio an. Manchmal ist das ja auch so, ne? Ihr fahrt in so einen Tunnel rein, ne? Und dann steht da Radio an. Dann denkt man, okay, mache ich Radio an. 5 Meter später, pff, Radio weg. So, bei uns ist es nicht so, ja? Ich darf noch nicht zu viel verraten, aber am 1. September, 10 nach 7, merkt euch das. Wir senden dieses Jahr jeden Tag aus der Bräurosel und starten deine eigene Social-Media-Show. Das kann ich schon sagen. Wenn ihr jetzt 1 und 1 kombiniert und ich sage XXL, Wiesenpaket, Bräurosel, dann... 1 und 1 vielleicht so zusammenzählen. Deswegen auch der 1. September vielleicht. Ich weiß es nicht. 10 nach 7. Das ist ein richtig großes Paket, was wir geschnürt haben. Das ist so, das gibst du bei der Post ab und dann musst du richtig nachzahlen. So, wisst ihr, was ich meine? Nur, dass das Nachzahlen wahrscheinlich von uns übernommen wird.

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1: 95.5 Charivari. Schön, dass ihr mit dabei seid. Und ja, ja, ist das schön oder ist das seltsam, ne, dass die Stadt oft so richtig leer ist? Weil wir haben ja heute nicht irgendeinen Tag. Heute ist ja wirklich der exakte Mittelpunkt der Sommerferien. 3 Wochen haben wir schon, 3 Wochen haben wir noch. Ne? Und es ist natürlich für Leute, die mit dem Auto unterwegs sind, ist fantastisch. Ne? Die Stadt manchmal so leer wie bei The Walking Dead. Aber wenn man dann die Eltern sieht, die schon 3 Wochen Ferien auf dem Buckel haben, gut, da passt eigentlich auch wieder. Die sehen ja auch dann so ein bisschen aus wie The Walking Dead. Ne? Ich glaube, wir brauchen ein bisschen Feel Good Music für diese Leute. Gibt's gleich.
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5: Es ist kurz vor halb.
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8: Hier sind die Nachrichten mit Chantal Martin. Ungewöhnliche Rettungsaktion der Münchner Feuerwehr für eine Familie im Italienurlaub. Weil ihre Mutter in Bibione plötzlich zusammengebrochen ist, hat ein 11-jähriges Mädchen in ihrer Not den Papa in München angerufen. Der hat wiederum den Notruf 4 gewählt und die Leitstelle hat daraufhin die italienischen Retter verständigt. Dank der schnellen Hilfe geht's der Mutter inzwischen wieder besser und sie soll das Krankenhaus bald wieder verlassen können. Gleich 10 geparkte Autos hat ein betrunkener Autofahrer am Freitagabend bei uns in München demoliert. Wie jetzt bekannt geworden ist, war der 22-Jährige ohne Führerschein und mutmaßlich auch noch unter Drogeneinfluss unterwegs. Die Polizei schätzt den Gesamtschaden auf über 90.000 Euro. Und einen nächtlichen Ausflug haben 4 Pferde am Wochenende im Landkreis Ebersberg gemacht. Sie waren zwischen Vaterstetten und Baltham von ihrem Hof ausgebüxt. Die Polizei hat daraufhin die Verbindungsstraße vorsorglich komplett gesperrt, um Unfälle zu verhindern. Zusammen mit Mitarbeitern des Pferdehofs konnten die tierischen Ausreißer aber schnell wieder eingefangen werden. Das waren die Nachrichten aus München, Stadt und Land.
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9: Ingmar Dressler hier mit dem Charivari München-Wetter. Ja, wir schauen aus dem Fenster. Blauer Himmel über München und das bleibt auch noch so bis heute Abend. Aktuell stehen wir bei 24 Grad. Man kann also problemlos ohne Pulli rausgehen. Den sollte man aber für später dann einpacken. In der Nacht wird es nämlich etwas kühler bei ungefähr 11 Grad. Und im 3-Tage-Trend weiterhin warme Temperaturen. Also wir stehen am Mittwoch und Donnerstag sogar bei über 25 Grad, dann werden die Nächte auch wieder etwas wärmer. Morgen und übermorgen kann es aber leichte Schauer geben am Vormittag.
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9: 6:30 am Montagabend und die Straßen sehen so aus, da kann man sich dran gewöhnen, würde ich sagen. Ingmar Dressler hier aus der Charivari Verkehrszentrale. Ich habe keine einzige Meldung aktuell, da kann man sich wirklich dran gewöhnen. Im Stadtgebiet alles ruhig, auf dem mittleren Ring alles entspannt und auch auf den Autobahnen kommt ihr größtenteils gut durch. Also gute Fahrt euch.
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9: Habe ich aktuell einen drin stehen und zwar in Sendling auf der Implerstraße.
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95.5 Charivari. Hier ist Daniel. Schön, dass ihr mit dabei seid. Wart, möchte ich fast schon sagen. Ich verabschiede mich langsam in den... Oh, jetzt klingelt es nochmal. 089 für München. Kennt ihr ja die Nummer? 57955.

0: 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Genau. 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
3: Ich bin Helen Martin. Abnehmspritzen werden gerade regelrecht gehypt. Aber die Spritze auf Kassenkosten? Davor warnt jetzt AOK-Chefin Reimann. Sie sagt, der gesetzlichen Krankenversicherung würden dadurch Milliardenkosten drohen. Bonnie Thorau mit den Einzelheiten.
4: Würde man die Spritzen zur Kassenleistung machen, etwa für Menschen ab einem Body-Mass-Index von 30 oder mehr, würden 45 Milliarden Euro an Kosten bei der GKV entstehen, so AOK-Chefin Reimann. Vom Sozialverband heißt es dagegen differenzierter, man dürfe nicht nur über die Medikamentenkosten sprechen. Auch Adipositas verursache medizinische Kosten in Milliardenhöhe.
3: Obwohl die Gasspeicher aktuell niedrig gefüllt sind, geht das Bundeswirtschaftsministerium nicht davon aus, dass Gas im Winter knapp werden könnte. Ein Sprecher hat gesagt, man sei zufrieden mit der Befüllung der Speicher. Aus der Energiebranche kommen aber teilweise andere Stimmen. Da heißt es zum Beispiel, dass es immer schwerer werde, das Speicherziel von 70% bis November zu erreichen. Der Klimawandel heizt die Weltmeere weiter auf. Jetzt am Wochenende lag die durchschnittliche Meeresoberflächentemperatur bei 21,1 Grad Celsius, höher als der bisherige Rekord von März 2024. Das meldet der EU-Klimadienst Copernicus. Der sagt, dass der menschengemachte Klimawandel und auch das Wetterphänomen El Niño verantwortlich für die Rekordtemperatur sind. Am Aschaffenburger Hauptbahnhof ist ein Mann mit einem 18 cm langen Küchenmesser aufgefallen. Er hat damit zum Beispiel Stichbewegungen in Richtung eines leeren Sitzplatzes gemacht. Die Bundespolizei hat den 25-Jährigen in einem abfahrbereiten Zug gestoppt und festgenommen. Bedroht hat er laut Polizei niemanden, er kam später wieder frei.
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3: Jetzt am Abend und am Anfang der Nacht ist es erstmal locker bewölkt. Später kann es dann im Allgäu regnen, bei 14 bis 7 Grad. Morgen kommen von Südwesten Regen und Gewitter, aber am Nachmittag kommt dann auch wieder mehr die Sonne raus. Dazu steigen die Temperaturen auf 21 bis 26 Grad. Am Mittwoch wird's schwül warm. Dazu wechseln sich Sonne, Wolken und ein paar Schauer und Gewitter ab.
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3: Guten Abend auf die Straßen. A3 Linz Richtung Passau. Zwischen Pocking und Passau Süd 6 Kilometer Stau. Da dauert es ungefähr 20 Minuten länger. Und die B8 Plattling Richtung Regensburg. Zwischen Straßkirchen und Alterhofen. Da hat es einen Unfall gegeben. Hier bitte ganz besonders vorsichtig fahren. Allen unterwegs eine gute und vor allem eine sichere Fahrt.
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2: Ich bin Helen Martin. Die Ukraine zeigt sich zum 35. Jahrestag der Unabhängigkeit stolz auf ihren Kampf gegen Russlands Krieg. Präsident Zelensky nutzte seine Rede an die Nation für eine Kampfansage an Russlands Präsidenten Putin und kündigte weiteren Widerstand an. Ulf Mauder berichtet.
3: Die Ukraine erhält auch weitere Militärhilfen aus Großbritannien und von der EU. Die Reaktion aus dem Kreml hier in Moskau ließ nicht lange auf sich warten. Mit den Rüstungshilfen werde weiter Öl ins Feuer

0: des Krieges gegossen, verhindert werde so jeder Versuch, in Friedensverhandlungen zu treten, hieß es hier in Moskau.
1: Ostdeutsche sind in Spitzenpositionen nach wie vor unterrepräsentiert. Das ist das Ergebnis des Elitenmonitor. Da heißt es, dass 2024 der Anteil ostdeutscher Führungskräfte unverändert bei rund 12% lag. Besonders in der Wirtschaft und im Militär gibt es demnach wenig oder gar kein ostdeutsches Spitzenpersonal. Etwas besser sieht's laut der Studie in der Verwaltung und in der Wissenschaft aus. Zigaretten und Alkohol sollten teurer werden und schwerer zu kriegen sein. Das fordert AOK-Chefin Reimann. Konkret könnte das heißen, dass es Alkohol nicht mehr an jeder Tankstelle gibt. Reimann sieht das als wichtige Maßnahme, um Krankheiten besser vorzubeugen. Außerdem kritisiert sie, dass die telefonische Krankschreibung abgeschafft werden soll, denn gerade bei Infektionswellen sei diese hilfreich. Die Münchner Feuerwehr hat einer Familie im 300 Kilometer entfernten Italienurlaub geholfen. Die Mutter war im Urlaubsort Bibione zusammengebrochen. Weil ihre 11-jährige Tochter nicht wusste, wie sie den Notruf dort erreichen kann, hat sie zu Hause den Vater angerufen. Der hat die Münchner Leitstelle informiert, die alle Informationen an die italienischen Kollegen weitergeleitet hat. Ein Krankenwagen hat die Frau in eine Klinik gebracht.
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1: Jetzt am Abend und am Anfang der Nacht ist es erstmal locker bewölkt. Später kann es dann im Allgäu regnen, bei 14 bis 7 Grad. Morgen kommen von Südwesten Regen und Gewitter, aber am Nachmittag kommt dann auch wieder mehr die Sonne raus. Dazu steigen die Temperaturen auf 21 bis 26 Grad. Am Mittwoch wird's schwülwarm. Dazu wechseln sich Sonne, Wolken und ein paar Schauer und Gewitter ab.
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1: Guten Abend in die Autos und LKW. Ja, eine Meldung habe ich, und zwar die A7 Füssenreute Richtung Ulm. Zwischen Memmingen Süd und dem Kreuz Memmingen hat es einen Unfall gegeben. Bitte ganz besonders vorsichtig fahren. Allen unterwegs eine gute und vor allem eine sichere Fahrt.
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2: Ich bin Helen Martin. Die Weltmeere waren am Samstag so heiß wie noch nie seit Messbeginn vor fast 50 Jahren. 21,1 Grad im weltweiten Durchschnitt. Das meldet der EU-Klimadienst Copernicus. Der bisherige Rekordwert ist damit geknackt. Mehr dazu von Ronny Thorau.
3: Nicht nur an Land, auch im Meer gibt es Hitzewellen und auch die werden durch den Klimawandel immer häufiger. Grund für den Temperaturrekord jetzt ist neben dem Klimawandel auch das Wetterphänomen El Niño, das die Meere zusätzlich erwärmt. Durch höhere Meerestemperaturen steigt laut Forschern das Risiko von Extremwetter, denn wärmere Ozeane geben mehr Feuchtigkeit und Wärme an die Atmosphäre ab, was zu stärkeren Niederschlägen und Stürmen führen kann.
2: Die Füllstände der Gasspeicher sind niedrig, doch laut dem Bundeswirtschaftsministerium heißt das nicht, dass Gas im Winter knapp werden könnte. Man sei zufrieden mit der Befüllung der Speicher, heißt es. Die Energiebranche sieht das anders. Sie warnt, das Ziel, dass die Gasspeicher bis November zu 70% befüllt sind, sei immer schwerer zu erreichen. Ähnlich sieht's auch die Bundesnetzagentur. Am Aschaffenburger Hauptbahnhof ist ein Mann mit einem 18 cm langen Küchenmesser aufgefallen. Er hat damit zum Beispiel Stichbewegungen in Richtung eines leeren Sitzplatzes gemacht. Die Bundespolizei hat den 25-Jährigen in einem abfahrbereiten Zug gestoppt und festgenommen. Bedroht hat er laut Polizei niemanden, er kam später wieder frei.

0: In der ersten Runde des DFB-Pokals hat der VSG Altglienicke die Sensation verpasst. Lange hat der Regionalligist zu Hause mit dem Zweitligisten Wolfsburg gut mitgehalten, aber am Ende hat der VfL dann doch 9:8 nach Elfmeterschießen gewonnen. Eine Runde weiter ist auch der erste FC Köln nach einem 2:1 beim Drittligisten Würzburger Kickers und der Hamburger SV ist ebenfalls in Runde 2. Der HSV hat 3:0 beim Drittligisten SC Verl gewonnen.
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0: Erstmal ist es locker bewölkt. Später in der Nacht kann es dann im Allgäu regnen. Bei 14 bis 7 Grad. Morgen kommen von Südwesten Regen und Gewitter. Aber am Nachmittag kommt dann auch wieder mehr die Sonne raus. Dazu steigen die Temperaturen auf 21 bis 26 Grad. Am Mittwoch wird es schwül warm. Dazu wechseln sich Sonne, Wolken und ein paar Schauer und Gewitter ab.
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0: Nichts los soweit, uns liegen keine Meldungen vor. Ich wünsche allen unterwegs eine gute Fahrt.
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2: Ich bin Moritz Einzel. Ostdeutsche sind in Spitzenpositionen nach wie vor unterrepräsentiert. Das ist das Ergebnis des Elitenmonitors. Da heißt es, dass 2024 der Anteil ostdeutscher Führungskräfte unverändert bei rund 12% lag. Besonders in der Wirtschaft und im Militär gibt es demnach wenig oder gar kein ostdeutsches Spitzenpersonal. Etwas besser sieht es laut der Studie in der Verwaltung und in der Wissenschaft aus. Die Ukraine feiert heute ihre Unabhängigkeit mitten im Krieg. Der ukrainische Präsident Selenskyj hat zu diesem Anlass gesagt, Russland müsse durch die Einheit der Welt in die Knie gezwungen werden. Bundeskanzler Merz hat in einer Videobotschaft die Widerstandskraft der Ukrainer gewürdigt. Diese würden der Welt zeigen, was es heißt, für Freiheit und für einen gerechten Frieden einzustehen. Die Münchner Feuerwehr hat einer Familie im 300 Kilometer entfernten Italien Urlaub geholfen. Die Mutter war im Urlaubsort Bibione zusammengebrochen. Weil ihre 11-jährige Tochter nicht wusste, wie sie den Notruf dort erreichen kann, hat sie zu Hause den Vater angerufen. Der hat die Münchner Leitstelle informiert, die alle Informationen an die italienischen Kollegen weitergeleitet hat. Ein Krankenwagen hat die Frau in eine Klinik gebracht. Ihr geht es inzwischen besser. Fußball-Drittligist Würzburger Kickers hat in der ersten Runde des DFB-Pokals eine Überraschung verpasst. Das Team unterlag dem Bundesligisten Köln mit 1:2. Regionalligist Alt-Glienicke verpasste gegen Bundesliga-Absteiger Wolfsburg knapp eine Sensation und verlor 8:9 nach Elfmeterschießen. Der Hamburger SV siegte 3:0 beim Drittligisten Verl.
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2: Erstmal ist es locker bewölkt. Später in der Nacht kann es dann im Allgäu regnen bei 14 bis 7 Grad. Morgen kommen von Südwesten Regen und Gewitter, aber am Nachmittag kommt dann auch wieder mehr die Sonne raus. Dazu steigen die Temperaturen auf 21 bis 26 Grad. Am Mittwoch wird's schwülwarm. Dazu wechseln sich Sonne, Wolken und ein paar Schauer und Gewitter ab.
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2: Vorsicht auf der A96.

0: Da auch Richtung München zwischen dem Dreieck München Südwest und Gräfelfing ein defekter PKW im Baustellenbereich.
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2: Ich bin Moritz Einzel. Die Ukraine hat heute den 35. Jahrestag ihrer Unabhängigkeit gefeiert. Aus diesem Anlass erneuerte Bundeskanzler Merz per Videobotschaft die klare Haltung Deutschlands.
3: Heute, an diesem wichtigen Tag, gilt ganz besonders: Wir stehen fest an der Seite der Ukraine.
2: Die EU genehmigte zum Unabhängigkeitstag neue Militärhilfen im Wert von mehr als 6 Milliarden Euro für den ukrainischen Kampf gegen Russlands Angriffskrieg. Der Klimawandel heizt die Weltmeere weiter auf. Jetzt am Wochenende lag die durchschnittliche Meeresoberflächentemperatur bei 21,1 Grad Celsius, höher als der bisherige Rekord von März 2024. Das meldet der EU-Klimadienst Copernicus. Der sagt, dass der menschengemachte Klimawandel und auch das Wetterphänomen El Niño verantwortlich für die Rekordtemperatur sind. Die Füllstände der Gasspeicher sind niedrig, doch laut dem Bundeswirtschaftsministerium heißt das nicht, dass Gas im Winter knapp werden könnte. Man sei zufrieden mit der Befüllung der Speicher, heißt es. Die Energiebranche sieht das anders. Sie warnt, das Ziel, dass die Gasspeicher bis November zu 70% befüllt sind, sei immer schwerer zu erreichen. Ähnlich sieht's auch die Bundesnetzagentur. Erstrunden aus für die Würzburger Kickers im DFB-Pokal. Der Fußball-Drittligist hat gegen den favorisierten Bundesligisten 1. FC Köln mit 1:2 verloren. Eine Sensation ganz knapp verpasst hat Regionalligist Alt-Glienicke. Die Berliner unterlagen Bundesliga-Absteiger Wolfsburg mit 8:9 nach Elfmeterschießen. Nach Verlängerung hatte es 3:3 gestanden. Der Hamburger SV siegte 3:0 beim Drittligisten Verl.
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2: Erstmal ist es locker bewölkt, später in der Nacht kann es dann im Allgäu regnen bei 14 bis 7 Grad. Morgen kommen von Südwesten Regen und Gewitter, aber am Nachmittag kommt dann auch wieder mehr die Sonne raus. Dazu steigen die Temperaturen auf 21 bis 26 Grad. Am Mittwoch wird's schwülwarm, dazu wechseln sich Sonne, Wolken und ein paar Schauer und Gewitter ab.
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2: Eine Meldung von der A3 Linz Richtung Passau. Zwischen Pocking und Passau Süd 2 Kilometer Stau, 12 Minuten Zeitverlust.
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2: Ich bin Moritz Einzel. Im Krieg der USA gegen den Iran sind seit Wochen keine sichtbaren Ergebnisse zu erkennen. Jetzt will die US-Regierung Teheran wirtschaftlich kleinkriegen. Laut dem Finanzministerium in Washington wurden Sanktionen gegen rund 60 Personen, Organisationen und Schiffe verhängt. Finanzminister Bessent kündigte außerdem Strafmaßnahmen gegen alle Länder an, die weiter Geschäfte mit dem Iran machen. Zigaretten und Alkohol sollten teurer werden und schwerer zu kriegen sein. Das fordert AOK-Chefin Reimann. Konkret könnte das heißen, dass es Alkohol nicht mehr an jeder Tankstelle gibt. Reimann sieht das als wichtige Maßnahme, um Krankheiten besser vorzubeugen. Außerdem kritisiert sie, dass die telefonische Krankschreibung abgeschafft werden soll, denn gerade bei Infektionswellen sei diese hilfreich. Am Aschaffenburger Hauptbahnhof ist ein Mann mit einem 18 cm langen Küchenmesser aufgefallen. Er hat damit zum Beispiel Stichbewegungen in Richtung eines leeren Sitzplatzes gemacht. Die Bundespolizei hat den 25-Jährigen in einem abfahrbereiten Zug gestoppt und festgenommen. Bedroht hat er laut Polizei niemanden. Er kam später wieder frei. Die Würzburger Kickers sind in der ersten Runde aus dem DFB-Pokal ausgeschieden. Der Fußball-Drittligist verlor gegen den Bundesligisten Köln mit 1:2. Kickers-Coach Michael Schiele zeigte sich enttäuscht bei Sky.
3: Ja, wir haben einen riesen Fight geleistet dem Gegner. Die hatten so Probleme. Das waren zwei Tore, die wir uns selber mit eingeschenkt haben. So haben wir auch ein Tor gemacht, das 1:0. Und am Ende der Fußballgott war nicht bei uns, leider.
2: Regionalligist Alt-Glienicke musste sich dem Zweitligisten Wolfsburg mit 8:9 nach Elfmeterschießen geschlagen geben. Der Hamburger SV gewann 3:0 beim Drittligisten Verl. Und Bundesliga-Aufsteiger Schalke siegte beim Halleschen FC aus der vierten Liga mit 5:2 nach Verlängerung.
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2: Es ist bewölkt und zum Teil windig bei uns in Bayern. Vor allem im Allgäu wird es später regnen. Die Temperaturen sinken auf 14 bis 7 Grad. Tagsüber von Südwesten her Regen und Gewitter, aber am Nachmittag kommt dann immer mehr die Sonne zum Zuge. Die Höchstwerte 21 bis 26 Grad.
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2: Vorsicht, die A3 Frankfurt Richtung Würzburg ist gesperrt zwischen Bessenbach-Walderschaff und Weibersbrunn. Da brennt ein Fahrzeug. Und A95 Garmisch-Partenkirchen Richtung München zwischen Seeshaupt und Wolfratshausen. Ein defekter PKW auf der Standspur.
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2: Ich bin Moritz Einzel. Finanzminister Klingbeil sieht im Iran-Krieg den Grund für gestiegene Zinsen für Staatsschulden. Nach einem Treffen mit deutschsprachigen Kollegen in Liechtenstein sprach Klingbeil von einer globalen Unsicherheit, die durch den Krieg von US-Präsident Trump im Iran ausgelöst worden sei. Die Renditen von Staatsanleihen waren zuvor auf Rekordniveaus hochgeschossen. Das macht die Aufnahme neuer Schulden teurer. Anlässlich des 35. Unabhängigkeitstags der Ukraine haben die westlichen Verbündeten dem kriegsgebeutelten Land den Rücken gestärkt. Die sogenannte Koalition der Willigen, an der auch Deutschland beteiligt ist, erklärte, die Ukraine müsse in ihrem Kampf zur Verteidigung ihrer Souveränität weiter unterstützt werden. Die EU machte unterdessen weitere gut 6 Milliarden Euro Militärhilfe locker. Am 6. September ist Landtagswahl in Sachsen-Anhalt. Im Vorfeld hat Landeswahlleiterin Diekmann Spekulationen zurückgewiesen, die Briefwahl sei unsicher und leicht manipulierbar. Die Briefwahl sei durch zahlreiche Sicherheitsmaßnahmen geschützt. AfD-Co-Chef Krupalla hatte Zweifel daran gesät, dass bei der Briefwahl alles mit rechten Dingen zugeht. Die Würzburger Kickers haben eine Überraschung im DFB-Pokal verpasst. Der Fußball-Drittligist hat sein Erstrundenspiel gegen den Bundesligisten Köln mit 1:2 verloren und das trotz Pausenführung. Würzburgs Torschütze David Abrangao bei Sky.
3: Ich finde auch, wir haben ein super Spiel gemacht in der ersten Halbzeit vor allem. In der zweiten Halbzeit haben wir auch gut gekämpft. Da hat man schon gemerkt, dass sie auch noch mal ein bisschen mehr, dass sie auch kräftiger werden, dass sie vielleicht auch eine bisschen bessere Fitness haben. Aber ich finde, wir haben es super gemacht und ja, zum Schluss hat es dann einfach auch das bisschen Quäntchen Glück gefehlt, finde ich.
2: Der Hamburger SV gewann 3:0 beim Drittligisten Verl. Regionalligist Alt-Glienicke verlor knapp mit 8:9 nach Elfmeterschießen gegen den Zweitligisten Wolfsburg. Und Regionalligist Hallischer FC unterlag Schalke 04 mit 2:5 nach Verlängerung.
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2: Es ist bewölkt und zum Teil windig bei uns in Bayern. Vor allem im Allgäu wird es später regnen. Die Temperaturen sinken auf 14 bis 7 Grad. Tagsüber von Südwesten her Regen und Gewitter, aber am Nachmittag kommt dann immer mehr die Sonne zum Zuge. Die Höchstwerte 21 bis 26 Grad.
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2: Die A3 Frankfurt Richtung Würzburg ist zwischen Bessenbach-Walderschaff und Weibersbrunn nach einem Fahrzeugbrand gesperrt.
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2: Ich bin Moritz Einzel. Trotz des Sommers zieht's gerade viele Menschen in die Kinos. Das liegt besonders an den beiden Blockbustern Spider-Man Brand New Day und Die Odyssee. 2026 könnte sich sogar zum stärksten Kinojahr in Deutschland seit